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1: Mit Helene Feichtenhofer. Schönen guten Morgen. Heute beginnt der Herbst, zumindest aus meteorologischer Sicht. Auch die Sommerferien sind bald vorbei. In Wien, Niederösterreich und im Burgenland geht das neue Schuljahr kommenden Montag wieder los. In den restlichen Bundesländern ist es eine Woche später der Fall. Zeit für den Tourismus, eine erste Bilanz über den Sommer zu ziehen. Und da zeigt sich einmal mehr, dass Urlaub in Österreich auch heuer geboomt hat. Die Hotels haben bislang über 22,35 Millionen Nächtigungen in diesem Sommer gezählt. Das sind um 1,5% mehr als noch letztes Jahr. Mit Schulbeginn kommt dann auch das lang diskutierte Kopftuchverbot für unter 14-Jährige. Das ist weiter sehr umstritten. Die SPÖ-Jugendorganisationen rufen nun auch schon zu einem Schulstreik gegen das Kopftuchverbot auf. Diesen Streik soll es am 9. Oktober in Wien geben. Dabei soll aber nicht nur gegen das Kopftuchverbot demonstriert werden, sondern generell gegen Rassismus und Sexismus an den Schulen. In 5 Bezirken, nämlich in Bregenz, Wien, Brigittenau, Gensandorf, Leibniz und Linz, testet die Polizei ab heute ein neues Dienstzeitmodell. Im Regeldienst sollen für Polizisten damit keine Überstunden mehr anfallen. Wer gerne mehr Überstunden machen möchte, kann sich selbst dafür eintragen. Ab kommenden April soll das Modell dann für alle Polizisten in ganz Österreich gelten. In gut einer Woche will der US-Tech-Konzern Apple seine neuen iPhones vorstellen und Gerüchten zufolge soll dann auch erstmals ein faltbares iPhone darunter sein. Das soll sich quasi wie ein Buch zur Seite aufklappen lassen und sich dann so in einen Tablet-ähnlichen Bildschirm verwandeln lassen.
2: Es wird warm, dazu recht sonnig und windig. Später kommen wieder mehr Wolken dazu, aber es bleibt weitgehend trocken. Die Temperatur steigt auf bis zu... Lach nicht so da drüben.
3: Entschuldigung, nicht, dass das so ernst vorgetragen wird.
2: Weil die Schrift so klar ist heute.
3: Ich habe
2: irgendwas verstellt. Bis zu 28 Grad.

0: Radio Rebella Verkehrsupdate. Heute läuft's auf den Straßen wie geschmiert. Aktuell gibt's keine längeren Verzögerungen. Ihr kommt also gut voran. Wir zählen auf eure Infos 0664 820 2000.
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3: So, das Gute ist, das habe ich mir jetzt nicht vorgeschrieben, da brauche ich nichts überlesen. Dienstag ist und irgendwie schaut ihr zwar ein bisschen müde rein. Habt ihr etwa alle ganz brav als politisch gebildete Menschen das Sommergespräch mitverfolgt, Bernhard?
4: Wenn ich ganz ehrlich bin, nicht. Ja, mich hat es jetzt nicht so gecatcht.
3: Aha. Aber Hanna?
0: Nur halb, ich bin dann eingeschlafen. Und ich glaube, Christian, so ist es bei dir auch gelaufen. Es ist doch
3: auf
0: immer so.
3: Jeden Fall. Aber nachdem wir haben ja gestern schon drüber geredet, du hast versprochen, dir nicht nur den Andi reinzuziehen, sondern auch beim Christian dran zu bleiben bis zum Ende.
0: Ich bin nicht dran geblieben, aber bei dir bleibe ich dran.
3: Wir könnten heute wirklich so ein Best-of-Sommergespräche machen. Mhm. Welcher Politiker kriegt von dir ein Foto und welcher nicht?
0: Okay, aber dann auch bei dir.
3: Ja, dir. Mhm. Da gehe ich nichts. Und was lassen wir in Bernhard abstimmen?
4: Und was ist noch übrig?
3: Ja, nix.
4: Ach so?
3: So ist es oft im Leben.
4: Ei, ei, ei.
3: Dienstagmorgen.

0: Guten Morgen, es ist der Dienstag, Radio Rabella da, 11:05. Wer Zeit hat, nochmal Schlummertaste drücken, aber für alle anderen haben wir was ganz Besonderes.
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0: Wir wecken euch nämlich ganz sanft auf mit einem echt schönen 90er. Tom Steiner ist das, und zwar in einer Kombi von Suzanne Vega und DNA.
2: Ich liebe diesen Song und man erkennt ihn ja wirklich sofort. Ursprünglich war der Song ja ganz reduziert, nur mit ihrer Stimme, und der Song ist aber dann später durch den Remix zum echten Welthit geworden.
0: 5 Wochen Platz 1 in Österreich. Und mit Summen und Pfeifen habt ihr es ihr zwei ja nicht so gehabt?
2: Gebe ich zu, nein.
0: Bernhard, willst du das nochmal probieren, wie der Song anfängt? Mit ein bisschen da-da-da-da-da-da-da-da?
3: Boah, ich kann es mal gerne probieren, ja. 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

0: Guten Morgen um 20 nach 5. Radio Rabella ist bei euch und ich hoffe, das Telefon klingelt jetzt noch nicht. Aber irgendwann bekommt ihr einen Anruf von einer Nummer, die ihr nicht kennt und denkt euch sofort, rangehen jetzt wirklich. Das denken sich besonders junge Leute, oder Bernhard?
1: Ja, ich telefoniere jetzt nicht so gerne. Ich verschicke da lieber Sprachnachrichten.
2: Und deshalb, genau deshalb, Bernhard, klären wir heute im Radio Rabella Alltagswissen, telefonieren junge Menschen heute eigentlich wirklich immer weniger gern? Also stimmt das echt? Auflösung gibt es um 6:20 Uhr.
0: Und vielleicht machen wir für dich auch eine Probeeinheit. Abheben für Anfänger.
2: Das ist gut.
0: Weil Hanna und ich haben auch schon bemerkt, du drückst uns öfters weg. Wir finden das sehr uncool.
1: Ja, dann können wir üben, ja.

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10: Heute wird sonnig, aber auch windig. Später kommen dann einige Wolken dazu, aber es bleibt weitgehend trocken. Es wird heute warm für Anfang September mit einer Höchsttemperatur von 27 Grad. Das ist das Radio Arabella Verkehrsupdate. Derzeit noch nicht viel los auf den Straßen. Ihr kommt aktuell ohne gröbere Verzögerungen voran. Wir zählen auf eure Infos 0664 820 2000.
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12: Mit Helene Feichtenhofer. Schönen guten Morgen. Heute beginnt der Herbst, zumindest aus meteorologischer Sicht. Auch die Sommerferien sind bald vorbei. In Wien, Niederösterreich und im Burgenland geht das neue Schuljahr kommenden Montag wieder los. In den restlichen Bundesländern ist es eine Woche später der Fall. Zeit für den Tourismus, eine erste Bilanz über den Sommer zu ziehen. Und da zeigt sich einmal mehr, dass Urlaub in Österreich auch heuer geboomt hat. Die Hotels haben bislang über 22,35 Millionen Nächtigungen in diesem Sommer gezählt. Das sind um 1,5% mehr als noch letztes Jahr. Mit Schulbeginn kommt dann auch das lang diskutierte Kopftuchverbot für unter 14-Jährige. Das ist weiter sehr umstritten. Die SPÖ-Jugendorganisationen rufen nun auch schon zu einem Schulstreik gegen das Kopftuchverbot auf. Diesen Streik soll es am 9. Oktober in Wien geben. Dabei soll aber nicht nur gegen das Kopftuchverbot demonstriert werden, sondern generell gegen Rassismus und Sexismus an den Schulen. In 5 Bezirken, nämlich in Bregenz, Wien, Brigittenau, Gensandorf, Leibniz und Linz, testet die Polizei ab heute ein neues Dienstzeitmodell. Im Regeldienst sollen für Polizisten damit keine Überstunden mehr anfallen. Wer gerne mehr Überstunden machen möchte, kann sich selbst dafür eintragen. Ab kommenden April soll das Modell dann für alle Polizisten in ganz Österreich gelten. In gut einer Woche will der US-Tech-Konzern Apple seine neuen iPhones vorstellen und Gerüchten zufolge soll dann auch erstmals ein faltbares iPhone darunter sein. Das soll sich quasi wie ein Buch zur Seite aufklappen lassen und sich dann so in einen Tablet-ähnlichen Bildschirm verwandeln lassen.
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0: Dienstag früh auf Radio Rabella, 5.40 Uhr. Da testen wir ab, ob die Spiegelneuronen schon wach sind. Das macht der Kribitz.
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3: Christina aus Breitenau in Niederösterreich. Was ist deiner Meinung nach das Coolste an den 80ern oder 90ern?
4: Na, eindeutig die Musik. Das ist einzigartig. David Bowie ist cool, Queen, Madonna.
3: Okay, dann ist mal gut, dass wir das bei Radio Rabella spielen. Und was wir jetzt auch spielen, ist nur falsches richtig. Ich stelle 30 Sekunden lang Fragen, die du falsch beantwortest. Ab jetzt. Ein rechter Winkel hat wie viel Grad?
4: 180.
3: Wie geht das? Ariel die kleine Meerjungfrau oder Ariel die kleine Landjungfrau?
4: Landjungfrau.
3: Zu Weihnachten feiern wir die Geburt von?
4: Josef.
3: Der bekannteste Song von den Village People hat nur 4 Buchstaben. Y, M, C und?
4: E.
3: Nenne mir eine der 4 Jahreszeiten.
4: Dezember.
3: Wie heißt die Landeshauptstadt von Niederösterreich?
4: Wiener Neustadt.
3: Alles falsch, Gratulation.
4: Yay, super.
3: So, Abschlussfazit, du hast gewonnen. Wie ist es, wie fühlt es sich an?
4: Es ist viel schwieriger, als ich gedacht habe. Aber super, war toll, danke. Sehr

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0: 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Muss nicht der Prater sein, vielleicht wart ihr woanders, aber schon irgendwas Schräges.
2: Lustiges oder Schräges, ja.
0: Was Lustiges. Beispiel, ihr beim Autodromfahren mal 1,5 Zähne verloren.
2: Na, Christian.
0: Ist vielleicht nicht so lustig.
2: Aber das ist nicht lustig.
0: Damals fand ich es auch nicht lustig. Heute ist es ganz okay. Aber nur damit ihr euch darauf einstellen könnt, wie schräg das Ganze sein soll. Was denn? Da habe ich auch gesagt, Wahnsinn. Warum, ich habe keine Zähne mehr.

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8: Mit Alexandra Fekonja, guten Morgen. Bundeskanzler Christian Stocker hat gestern im Fernsehen weiter ausgeführt, wie er die Pensionen absichern will. Das soll mit einem durch Dividenden aus Staatsbeteiligungen gespeisten Fonds passieren. Außerdem soll man, wenn man für Kinder Geld investiert, keine Gebühren und Steuern bezahlen müssen. Da geht es um bis zu 5.000 Euro im Jahr. Urlaub in Österreich war auch in diesem Sommer der Renner. Seit Mai haben Touristen in Österreich rund 42 Millionen Nächte verbracht. Zwischen Mai und Juli ist das auch ein neuer Rekord seit Beginn der Messungen. Auch in Zukunft schaut man in den Tourismus optimistisch, sagt die Obfrau der Bundessparte Tourismus und Freizeitwirtschaft der Wirtschaftskammer, Susanne Kraus-Winkler.
9: Wir gehen ja in Richtung Ganzjahrestourismus, was nicht bedeutet 365 Tage, aber bedeuten sollte, knapp zwischen 9 und 10 Monaten Angebot schwerpunktmäßig anbieten zu können. Und da, glaube ich, wird im Herbst sehr, sehr viel möglich sein.
8: Hier könne man etwa Kultur- oder Sportangebote nutzen, so Kraus-Winkler. Im Prozess um den jahrzehntelangen ungeklärten Mord an US-Rapper Tupac Shakur ist der Angeklagte für schuldig befunden worden. Der frühere Anführer einer Gang soll den Mord in Auftrag gegeben haben, wie die Geschworenen befunden haben. Shakur war 1996 im Alter von 25 Jahren in Las Vegas getötet worden. Er war einer der einflussreichsten Rapper der 1990er Jahre. Und noch zum Tennis, da hat Lili Tagger ein denkwürdiges Debüt bei den US Open hingelegt. Die 18-jährige Osttirolerin hat sich in Runde 1 gegen Tamara Korpatsch aus Deutschland mit 6:0 und 7:6 durchgesetzt. Bei den Herren ist Juri Rodionov bei seiner Hauptfeldpremiere eine Runde weiter. Er hat den Franzosen Giovanni Mpeci Pericard in 3 Sätzen besiegt.
10: Fremdsprachenkurs hier in der Früh. Guten Morgen, wir sind wieder beim österreichischen 1. September, meteorologischer Herbstbeginn. Aber keine Sorge, das Wetter bleibt im Spätsommermodus. In Wien hat es jetzt 18 Grad, in Melk 15 und in Rohrbach 12 Grad. Nur du frisch. Es ist großteils sonnig, auch wenn immer wieder größere Wolkenfelder vorbeischauen. Der Wind weht leicht bis mittelstark, die Höchstwerte 24 bis 28 Grad. In Oberösterreich ein paar Grad weniger.
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1: 3:06, das ist das Radio Arabella Verkehrsupdate und da geht der erste Blick nach Wien.
2: Etwas länger dauert schon auf der A23 Richtung Vösendorf zwischen Stadtlau und dem Prater. Wir zählen auf eure Infos 0664 820 2000.
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3: Ja, meine sehr geehrten Damen und Herren.
4: Liebe Menschen in Österreich.
3: Sowie alle Menschen, die in diesem Land leben.
4: Ja, es ist soweit.
3: Wir dürfen Ihnen das Programm heute präsentieren.
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1: Letztes Sommergespräch. Gestern Abend, der Bundeskanzler war dann Christian Stocker. So, und nur hier kriegt ihr die allererste Tiefenanalyse des politischen Geschehens. Vielzweier hatte keine Zeit, aber Dr. Hanna Reisner, wie war's?
2: Kurz habe ich es gesehen, dann bin ich eingenickt und es war großartig, Christian.
1: Wunderbar. Ihr Assistent ist Magister FH Bernhard Grimitz.
6: Guten Morgen. Hab's leider nicht gesehen, aber du hast es gut erzählt.
2: Gell? War alles super.
1: Also, wie immer eure erste Anlaufstelle für politische Information hier, der Mehr-Musik-Morgen mit unserer Dreierkonstellation aus 80ern, 90ern und wow, Morgen!

0: Radio Rebella hier am Dienstag, 11 nach 6, guten Morgen. Und Achtung, es folgen sensible Inhalte, die auf manche Hörer vielleicht verstörend wirken können. War das fesselnd genug jetzt in der Antwort?
1: Ja, schon, aber wir brauchen jetzt nicht ganz so übertreiben. Ja. Es geht um was Harmloses heute, Christian. Gartenzwerge.
0: Bin ich komplett anderer Meinung. Es sind am ersten Blick harmlos, aber es ist quasi wie in diesem Horrorfilm. Es, Clowns sind prinzipiell auch freundlich, aber nicht, wenn sie als Horrorclown daherkommen. Deswegen, egal wo ich gerade hingeschaut habe im Sommer, sie stehen ja auch das ganze Jahr über, egal Stadt, Land. Und ja, auch wenn der Rasen nur ein halber Quadratmeter groß ist, Gartenzwerge grinsen einen an. Mhm. Und das ist in den letzten Jahren immer mehr geworden, an oder zu.
1: Also ich verstehe dein Problem nicht ganz. Ich finde, die machen den Garten sogar ein bisschen lieb.
0: Du bist so wahnsinnig. Du hast ja einen Sekretär in der Wohnung stehen. So. Gut, wir sind uns wieder uneins. Was sagt die Radio Rebella Community? Gartenzwerge, die letzte Vorstufe vorm Geisterhaus, ja oder nein?
2: Grundsätzlich ursüß, können aber auch gefährlich sein. Also du kannst sie vielfach verwenden. Ich zum Beispiel, beziehungsweise

0: Das ist mein Sohn als Wurfgeschoss oder als Pin beim Kegeln, also das funktioniert alles.
1: Ich finde sie eher beunruhigend. Die grinsen meist so crazy.
2: Gartenzwerge, wenn man sie hat, sollte man sie mit der Mütze nach unten in den Boden stecken.
3: Nachdem alle meine Vorredner gegen Gartenzwerge waren, muss ich mich für Gartenzwerge entscheiden. Gartenzwerge, kommt raus und zeigt euch.
4: Ich finde das letzte etwas von Revolution, von Aufstachelung.
5: Aufstand der Gartenzwerge.
4: Ja, gar nicht. Vielleicht habt ihr ein Plädoyer in die andere Richtung, aber ich stelle es euch frei. Also für oder den Gartenzwerg.
5: Dann ist 0664820000 eure Nummer, um euch das von der Seele zu reden.
4: Oder zu schreien.
5: Genau.
4: Wie gesagt, alles ist möglich. Wir sind sehr gespannt, werden uns die Gartenzwerge besiegen heute in der Musik.

0: ne, bei eurer Schwester läutet's. Aber sie wird nicht abheben. Da könnt ihr lange warten. Sie ist nämlich unter 30.
1: 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Alltagswissen überprüft.
0: Radio Rebella um 6.21 Uhr, also wenn das jetzt nicht stimmt, frisst ihr ein Besen. So, haben wir nämlich vielleicht alle schon erlebt, tendenziell, je jünger die Leute, desto weniger gern telefonieren sie mittlerweile. Hanna, bitte, stimmt das oder ist das eine reine Einbildung?
2: Das ist richtig.
0: Ja.
2: Studien belegen, bei den unter 30-Jährigen breitet sich die Telefonphobie immer weiter aus. Sie schreiben lieber Nachrichten und E-Mails oder schicken Sprachnachrichten. Der Grund: junge Menschen fühlen sich beim Telefonieren gestresst, weil der am anderen Ende der Leitung quasi sofort eine Antwort erwartet. Da sie die meiste Zeit aber nicht live, sondern digital, also mit Verzögerung, zum Beispiel in Chats kommunizieren, empfinden sie das direkte Gespräch als unangenehm. Also sie kriegen von Freunden und Eltern lieber zuerst eine Nachricht und um dann Zeit zu haben, sich eine Antwort zu überlegen.
0: Ich kann das sogar teilweise total nachvollziehen. Also wenn auf meinem Handy-Display Mama steht, zucke ich auch zuerst mal kurz zusammen im Sinne von, was habe ich jetzt schon wieder gemacht?
2: Aber du hebst
0: was
2: ab.
0: Was will sie haben? Ja, weil ich mich nicht traue, nicht abzuheben.
2: Das musst du jetzt auch
0: das
2: sagen.
0: Das ist wieder was anderes. So.
2: Bei
0: aber
2: mir?
0: Du hebst immer ab. Du redest dir für dein Leben gerne.

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4: Dienstag früh, genau 6:30. Radio Rabella ist bei euch. Guten Morgen. Wir bringen euch mal auf den neuesten Stand. Nicht vergessen, 1. September, meteorologischer Herbstbeginn. Aber keine Sorge, es wird nicht gleich herbstkalt. In Wien starten wir in den Tag bei 18 Grad. In Amstetten hat es 15, in Vöcklabruck 16 Grad. Einige Wolkenfelder ziehen heute auf jeden Fall durch. Es gibt aber auch einige Sonnenstunden. Der Wind leicht bis mittelstark und das Ganze bei 24 bis 28 Grad. Ein paar Grad weniger in Oberösterreich. Hanna Reisner schaut für euch nach Wien, das ist das Radio Rabella Verkehrsupdate.
5: Hier staut es auf der A23 Richtung Vösendorf zwischen Hirschstetten und dem Handelsge. Und ein Problem gibt es auf der A23 in der Gegenrichtung bei der Anschlussstelle St. Marx. Hier kommt es nämlich zu Verkehrsbehinderungen durch ein defektes Fahrzeug. Wir zählen auf eure Infos 0664 820 2000.
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4: Dieser Mann ist immer online für euch, Bernhard Griewitz.
6: Guten Morgen.
4: Aber nicht alles ist immer online. Das Radio Rabella News Update.
6: Gestern Abend war E-Mail verschicken unmöglich. Microsoft Outlook hatte eine weltweite Störung. E-Mail verschicken, empfangen oder einloggen war nicht möglich. Mittlerweile sollte es zum Großteil funktionieren wieder. Ab heute gelten neue Führerscheinregeln. Wer bei der Prüfung durchfällt, kann früher wieder antreten. Wer beim Schummeln erwischt wird, wird für 1,5 Jahre gesperrt. Vorwand 9 Monate. Der LKW- und Busschein ist 5 Jahre statt wie bisher 2 Jahre gültig. Ab heute gelten noch neue Regeln für E-Scooter-Fahrer in Wien. In der U-Bahn ist das Mitnehmen nur mehr außerhalb der Stoßzeiten erlaubt, also Montag bis Freitag von 9 bis 15 Uhr und wieder von 18.30 Uhr bis Betriebsschluss. Im Bus und der BIM dürfen gar keine E-Fahrzeuge mitgenommen werden. Wer sich nicht dran hält, 50 Euro Strafe. 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
4: Leute, ich brauche anscheinend eine neue Brille. Ich muss wieder mal zum Optiker.
5: Warum?
4: Ich lese da nebenbei die Schlagzeilen mit und wollte jetzt gerade sagen, Bernhard, du hast was total Wichtiges vergessen.
6: Oh mein Gott.
4: Jan Delay wird neuer OMV-Chef. Ist allerdings wieder mal nicht ganz richtig. Delaney wird OMV-Chef.
6: Ah.
4: Nicht Delay.
5: Tja.
4: Vorname Emma. Sorry, Emma.
5: Brille.
6: Ah ja.
5: Neue Brille.
4: Ja. Gehen wir im Doppelpack,
5: ja,
4: oder?
5: Ja, voll.
4: Ja. Hier steht's auf mit Bernhard.
6: Morgen.
4: Hanna.
5: Morgen.
4: Und mit meiner einer auf Radio Rabella. Und Phil Collins. Morgen.

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0: Es ist 6.41 Uhr, denn wir schicken euch hin. Natürlich nicht alleine und nicht zu zweit, sondern in einer riesigen Gruppe.
2: Es geht für euch zu fünft in den Prater und da könnt ihr dann fast alles auskosten. Natürlich ganz viel fahren, gut essen und dann gibt es auch noch Drinks.
0: Ja, wichtig, auskosten hast du gesagt, nicht auskotzen. Ja. Nein, ich wollte es nur sicher gehen.
2: Auskosten.
0: Ja, passt.
2: Also ein mega Tag wartet auf euch. Und eine kleine Aufgabe, einfach eine WhatsApp-Sprachnachricht schicken an 0664 20 2000 mit eurem lustigsten oder schrägsten Vergnügungsparkerlebnis. Ja, so wie der Patrick aus der Radio Bella Community.
3: Das war in Linz, am Wolferanermark, da war ich gerade mal 10 Jahre und da hat es die Kamikaze gegeben, das sind so zwei Boote und ja, die bleiben immer in der Mitte, ganz oben meistens stehen. Und bei uns hat es einen Ausfall gegeben, dass wir 5-7 Minuten circa Kopfüber gestanden sind. Und ein Jahr drauf hat es das Kamikaze gehabt, hat es dann eh nicht mehr gegeben.
2: Boah, das ist aber heftig.
0: Aber ich finde, man muss das positiv sehen, da kriegt man um sein Geld deutlich mehr, wenn man da 50 Minuten
2: drin hängt. Boah, das ist echt heftig. Ich bin da einmal damit gefahren mit dieser Kamikaze. Nie mehr.
0: Vorher oder nachdem es hängen geblieben ist. So. Aber es gibt es im Prater nicht, Kamikaze. Alles andere funktioniert und

0: Einfach mehr Lieblingsmusik zum Aufstehen, das haben wir hier für euch auf Radio Arabella. Es ist 10 Minuten vor 7. Ich habe mir gleich was super schön Pfeifendes aus den 80ern ausgesucht. Das macht einfach gute Laune. The Beautiful South. Aber Hanna hat gesagt, vorher noch ein 90er.
1: Ja, bitte ein 90er, genau.
0: Und zwar?
1: Dann nehmen wir NSYNC. Da freue ich mich drauf.
0: Nur dann.

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9: Mit Alexandra Fekon, ja, guten Morgen. Heute beginnt der Herbst, zumindest aus meteorologischer Sicht. Auch die Sommerferien sind bald vorbei. In Wien, Niederösterreich und dem Burgenland geht die Schule kommenden Montag wieder los. In den restlichen Bundesländern ist es eine Woche später der Fall. Zeit für den Tourismus, eine erste Bilanz über den Sommer zu ziehen. Und da zeigt sich einmal mehr, dass Urlaub in Österreich auch heuer wieder geboomt hat, sagt uns WKÖ-Tourismus-Obfrau Susanne Krauswinkler.
10: Der Alpenraum war sicher eines der Hauptprofiteure, aber auch zum Beispiel die Großstadt Wien. Also Wien hat extreme Zuwächse. Sie haben zwar wesentlich mehr Hotels und Betten auch bekommen, aber Wien hat einfach seit Jahresbeginn einen Boom zu verzeichnen.
9: Die Hoteliers in Österreich haben bislang über 22 Millionen Nächtigungen im Sommer gezählt. Das sind um 1,5% mehr als noch letztes Jahr. Der österreichische Mineralölkonzern OMV wird mit der Irin Emma Delaney zum ersten Mal von einer Frau geführt. Sie hat 30 Jahre lang für den britischen BP-Konzern gearbeitet. Anlegervertreter wünschen sich, dass sich die OMV stärker Bereichen wie Geothermie oder Kohlenwasserstoffproduktion zuwendet. Aus dem Öl- und Gasgeschäft soll man sich langfristig verabschieden. Unter dem Motto Zusammenhalt in Europa hat Bundespräsident van der Bellen 5 Staatschefs aus dem deutschsprachigen Raum in seine Heimat Tirol eingeladen. Er trifft dort die Spitzen aus Belgien, Deutschland, Liechtenstein, Luxemburg und der Schweiz. Das Treffen startet heute in Innsbruck und geht morgen am Forum Alpbach weiter. Über 7 Jahre hinweg soll Amazon bei Werbeauktionen heimlich die Preise nach oben getrieben und dadurch zweistellige Milliardenbeträge verdient haben. Die Mehrkosten seien größtenteils an die Verbraucher weitergegeben worden. Das wirft die US-Wettbewerbsbehörde dem Online-Riesen vor und verklagt den Konzern jetzt gemeinsam mit 22 US-Bundesstaaten.
11: 1. September, Herbst, aber gleichzeitig wettermäßig noch Spätsommer, keine Sorge. In Wien, guten Morgen, 18 Grad. In St. Pölten hat es 17 und in Linz 16 Grad. Einige Wolkenfelder ziehen heute durch. Der Wind, vor allem am Nachmittag, wird etwas stärker. Trotzdem sollte warm bleiben, 24 bis 28 Grad in der Spitze. Am kühlsten, unter Anführungszeichen, eher zwischen 20 und 24, bleibt es in Oberösterreich.
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11: Es ist 7:03. Hier ist das Radio Arabella Verkehrsupdate. Hanna Reisner schaut zuerst nach Wien.
12: Hier staut es auf der A23 Richtung Vösendorf zwischen Hirstetten und dem Handelsgeh und auf der A22 stadteinwärts zwischen der Reichsbrücke und dem Knoten Kaisermühlen.
11: Und Oberösterreich.
12: Hier staut es auf der 7 Richtung Linz zwischen Dornach und der Prinzregentstraße. Wir zählen auf eure Infos 0664 820 2000.
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7: Christian Trinkel.
11: Es ist passiert. Also alle Fußballfans im Land.

0: atmen jetzt schwer durch. Messi. Messi, kennst du, oder? Mhm. Messi.
1: Ja.
0: Argentinischer Fußballer.
1: Kenn ich, ja.
0: Fußballgott.
1: Fußballgott, genau.
0: Hat jetzt seinen Rücktritt erklärt aus dem Nationalteam. Mit 39 Jahren haben ja viele gewettet, dass er in 4 Jahren nochmal antritt, aber jetzt sagt er, es reicht, ich gehe in die Fußballpension.
1: Ja, so kann es sein.
0: Ich hoffe, ihr könnt das verarbeiten jetzt in der Früh. Vorbei. Das Leben muss weitergehen.
1: Es geht weiter.
0: Auch wenn der Messi nochmal seinen Pensionisten-Check abholt jetzt künftig. Das sind die 80er mit Dolly Parton. Guten Morgen.
1: Morgen.

0: Warum sollten junge, kleine Menschen eigentlich freiwillig das Haus verlassen, gut behütet von Mama, Papa oder der Familie, um jeden Tag dann an einen Ort genannt Schule zu gehen? Ich glaube, es ist die Schultüte. Es ist, kurz und knapp gesagt, Bestechung. Mhm. Weil ohne das würden die Kinder nie freiwillig in die Schule gehen. Guten Morgen, Radio Rapella um 12 nach 7. Also rund um mich herum beobachte ich das gerade, quasi Ferienfinale. Jetzt geht's wirklich los. Einige haben puren Stress, andere kaufen alles zusammen, was irgendwo herumliegt, Stifte, Hefte. Denn natürlich gehört alles in die Schultüte, habe ich gehört. Hanna, was gehört da rein?
1: Also ich bin jetzt keine Expertin, aber ich glaube Süßigkeiten, Federpenal und Buntstifte, Radiergummi, Spitzer, schönes Lineal, kleine Schere, Sticker.
0: Okay, also viele langweilige Sachen eigentlich.
1: Ja.
0: Was wird noch rein können? Also was macht die Schultüte erst so richtig, richtig, richtig cool? Wir haben uns mal umgehört.
2: Ein Sarg wäre cool und Wasser, ein Wassertank zum Trinken.
3: Ein Hasen und was zum Essen und eine Jacke.
4: Irgendwas zum Feuer machen, ein Feuerzeug oder Streichhölzer. Und ein Seil, damit man sie vielleicht irgendwie ein Boot bauen kann. Oder gutes Schuhwerk.
1: Okay, auf diese Sachen wäre ich nicht gekommen.
0: Um ehrlich zu sein, glaube ich, unsere Redaktion hat die Frage ein bisschen bearbeitet.
1: Wahrscheinlich.
0: Spätestens beim Sarg hätten wir drauf kommen können.
1: Hasen, ja. Na
0: der gehört nicht rein. Aber Hase aus der Schultüte statt aus einem Zauberzylinder, das finde ich schon wieder sehr, sehr, sehr cool. Da hätten wir was zu tun am ersten Schultag. Mhm.
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0: Wie könnte euer super cooles Wochenende denn klingen? Genauso.
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0: Guten Morgen, es ist 7.21 Uhr und wir haben sowas Besonderes für euch. Also, am liebsten würde ich das jetzt wirklich selber gewinnen, aber es geht an euch, Familie oder Freunde.
2: Es geht für euch zu fünft in den Prater und da könnt ihr wirklich fast alles ausprobieren. Natürlich ganz viel fahren, ganz wichtig, gut essen und auch gut trinken. Also ein Megatag wartet auf euch und eine kleine Aufgabe, das ist ja nicht so schwer.
0: Nein, ne? Ihr wisst ja, was das kostet normalerweise, so ein Vergnügungspark. Das geht alles auf uns, wenn ihr uns eine WhatsApp-Sprachnachricht schickt.
2: Mit eurem schrägsten Vergnügungspark-Erlebnis. Hast du da eine Geschichte dazu? Hast du irgendwas Lustiges erlebt einmal?
0: Lustig ist so semi.
2: Okay.
0: Also ich hatte viele lustige Besuche, auch im Prater, aber in einem anderen Vergnügungspark. Ich habe 1,5 Schneidezähne verloren. Gilt das?
2: Das
0: war ein prägendes Erlebnis.
2: Ja, das ist sehr prägend.
0: Ja.
2: Aber wie ist das passiert?
0: Als Kind, ich bin Autodrom gefahren und dann ist es quasi fertig, dann kommt dieser Map und dann rollt das Autodrom aus und von hinten hat mir nur einer gerammt.
2: Nein.
0: Und ich bin nach vorne geflogen mit dem Gesicht aufs Lenkrad. Und genau 1,5, also ein halber war noch da, aber 1,5 Schneidezähne sind geflogen im hohen Bogen.
2: Boah.
0: Ich bin ausgestiegen, hab Mama angegrinst und hab...
2: Und?
0: Ja, ein bisschen blutig war der da. Das will ich jetzt nicht so schildern, aber ja,
2: okay.
0: Ab zum Zahnarzt, war cool.
2: Das war wirklich ein Erlebnis.
0: Gerät habe ich natürlich auch. Und was habe ich zu meinen Eltern gesagt?
2: Was?
0: Als gesagt haben, ja, wird alles wieder gut, was möchtest du haben?
3: Ich will nächste Woche wieder in den Prater gehen.
0: Was? Ich habe mich nicht abkriegen lassen. Ja, mit der WhatsApp.
2: 0664 820 2000.
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0: Super solid ist das Musikprogramm hier auf Radio Rabella. Gleich die 90er, Mike and the Mechanics, damit ihr besser in diesen Dienstag startet.
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4: Es wird 7:30. Guten Morgen, Radio Rabella bei euch und wettermäßig, ja, heute auch einiges an Sonne bei euch, aber Wolken ziehen auch immer wieder durch. In Wien legen wir los mit 19 Grad, in Gmünd hat 16 und bei euch in Steyr 17 Grad. Generell am Nachmittag wird der Wind etwas stärker hier und da und die Temperaturen, wir haben ja mittlerweile September, etwas gedämpft, aber noch immer warm, 24 bis 28 Grad in der Spitze. Hanna hat das Radio Rabella Verkehrsupdate für euch und wir starten in Oberösterreich.
5: Ihr startet auf der A7 Richtung Linz zwischen Dornach und der Prinz-Eugen-Straße.
4: Und Wien.
5: Länger dauert es auf der A23 Richtung Vösendorf zwischen Hirstetten und dem Handelskei und auf der A22 stadteinwärts zwischen der Reichsbrücke und dem Knoten Kaisermühlen. Wir zählen auf eure Infos 0664 820 2000.
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4: Heute ist der 1. September. Was tut sich in Österreich und der Welt? Bernhard Griebitz im Studio.
6: Guten Morgen.
4: Das Radio Rabella News Update.
6: Ab heute gelten neue Führerscheinregeln. Wer bei der Prüfung durchfällt, kann früher wieder antreten. Wer beim Schummeln erwischt wird, wird für 1,5 Jahre gesperrt. Vorher waren es 9 Monate. Der LKW- und Busschein ist 5 Jahre statt wie bisher 2 Jahre gültig. Ab heute gelten auch neue Regeln für E-Scooter-Fahrer in Wien. In der U-Bahn ist das Mitnehmen nur mehr außerhalb der Stoßzeiten erlaubt, also Montag bis Freitag von 9 bis 15 Uhr und wieder von 18.30 Uhr bis Betriebsschluss. Im Bus und der BIM dürfen gar keine E-Fahrzeuge mitgenommen werden. Wer sich nicht dran hält, 50 Euro Strafe. Fußballstar Lionel Messi hat seine Karriere im argentinischen Nationalteam beendet. Die Bilanz: 207 Spiele, 125 Tore und der WM-Titel 2022. Er unterstützt weiterhin die Mannschaft, allerdings von der Zuschauertribüne aus. Radio Rabella, neue Nachrichten wieder in einer halben Stunde.
4: Gestern war doch das letzte Sommergespräch, oder?
6: Ja.
4: Im ORF. Der Kanzler war dran, das sollten wir auch noch kurz analysieren. Wartet kurz. Professor Filzmeier hat leider keine Zeit gehabt, aber macht euch keine Sorgen. Wir machen das eher ein bisschen anders. Hier kommt unsere persönliche Politik-Style-Expertin Hanna R.
5: Natürlich. Christian Stocker hat einen ganz klassischen Anzug angehabt. Weißes Hemd, hellblaue Krawatte. Und die war farblich wirklich ziemlich gut abgestimmt. Die Krawatte hat perfekt zu seinen Augen gepasst. Es war ein durchgestylter Auftritt.
4: Also, tiefergehende Analyse gibt's nicht mehr.
5: Finde ich auch.
4: War er jetzt besser gestylt als dein Andi oder nicht?
5: Ah, schwierige Frage. Ein bisschen, ja?
4: Ein bisschen, na schau her. Ist nur noch die Frage, ob der Bundeskanzler, können Sie auch was anfangen mit den 80ern, den 90ern und ganz viel Wow hier?
7: Es kommt für uns nicht in Frage.
4: Es ist blöd, weil die Regierung hat dir nichts zu melden. Sondern nur ihr. Ihr findet das doch cool, oder?
8: Wow, wow, wow, wow.
4: Deswegen Mike and the Mechanics jetzt am Start, die 90er auf Radio Rabella. Schönen guten Morgen.

0: 7:40 Uhr. Und wenn ihr glaubt, die Interviewführung beim Sommergespräch, der war ganz schön hart. Diese Interviewführung ist noch viel härter auf Radio Arabella, wenn der Kribitz dran ist.
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3: Christina aus Breitenau in Niederösterreich. Was ist deiner Meinung nach das Coolste an den 80ern oder 90ern?
4: Na, eindeutig die Musik. Das ist einzigartig. David Bowie ist cool, Queen, Madonna.
3: Okay, dann ist mal gut, dass wir das bei Radio Arabella spielen. Und was wir jetzt auch spielen, ist nur falsch ist richtig. Ich stelle 30 Sekunden lang Fragen, die du falsch beantwortest. Ab jetzt. Ein rechter Winkel hat wie viel Grad?
4: 180.
3: Wie geht das? Ariel die kleine Meerjungfrau oder Ariel die kleine Landjungfrau?
4: Landjungfrau.
3: Zu Weihnachten feiern wir die Geburt von?
4: Josef.
3: Der bekannteste Song von den Village People hat nur 4 Buchstaben. Y, M, C und?
4: E.
3: Nenne mir eine der 4 Jahreszeiten.
4: Dezember.
3: Wie heißt die Landeshauptstadt von Niederösterreich?
4: Wiener Neustadt.
3: Alles falsch, Gratulation.
4: Yay, super.
3: So, Abschlussfazit, du hast gewonnen. Wie ist es, wie fühlt es sich an?
4: Es war schwieriger, als ich gedacht habe. Aber super, war toll, danke.
3: Sehr gut.
0: Das mit den 4 Jahreszeiten, da hat es mich rausgehauen aus der Kurve. Hätte ich Frühling gesagt, nach kurzem Nachdenken. Aber die Kandidaten sind viel, viel gescheiter. Und wir spielen gemeinsam eine neue Runde. Nur falsch ist richtig, das härteste Quiz des Landes. Nur echt hier auf Radio Arabella. Nur echt morgen früh, 7:40 Uhr.

0: Ist es die Invasion des Horrors oder die Invasion der guten Laune, was sich so in den Gärten Österreichs anschauen lässt? Die Gartenzwerge sind los und es werden einfach immer mehr. Guten Morgen um 7.49 Uhr auf Radio Arabella.
1: Und viele von euch sagen, ach, das geht überhaupt nicht, das ist alles viel zu kitschig.
0: Ja, kitschig oder Horror liegt nah beieinander. Aber Victoria hat uns angerufen und sagt, nein, die sind super gut. Deswegen guten Morgen. Du arbeitest auch beim Verband für Kleingärten, aber erzähl doch bitte mal, warum sind Gartenzwerge deiner Meinung nach so toll? Vielleicht kannst du mich ja noch überzeugen.
2: Ich finde, sie geben dem Garten einen persönlichen Touch. Und es kommt natürlich auch darauf an, was man sich reinstellt. Da gibt es so viele verschiedene Varianten. Vom optischen her, vom Design her. Ich finde die einfach wirklich süß und sie geben dem Ganzen was Persönliches und auch ein bisschen Romantisches teilweise manchmal.
0: Soll denn bitte ein romantischer Gartenzwerg sein?
2: Romantisch ist zum Beispiel, in dem einen Kleingarten habe ich gesehen, da haben sie sogar aufgestellt, so eine kleine Miniaturschaukel, zwei Gartenzwerge drinnen, die Händchen halten und sich verliebt anlächeln. Also das ist ein Bild, das sehe ich immer wieder gerne, wenn ich vorbeispaziere.
1: Also das klingt schon ganz lieb, finde ich. Aber manche schauen schon ein bisschen, wie soll ich sagen, gruselig aus.
0: Manche zeigen auch ihren nackten Hintern. Victoria, gibt's absolute No-Gos in euren Kleingärten?
2: Die gruseligen, die mit den seelenlosen Augen, die schon so ein bisschen ausschauen, als würden sie in der Nacht zu dir ins Schlafzimmer kommen und dich erstechen.
0: Ja. Ui. Schau, für mich schaut jeder Zwerg so aus. Das ist der Punkt.

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4: Mit Alexandra Feconia. In 5 Bezirken, nämlich in Bregenz, Wien, Brigittenau, Gänserndorf, Leibniz und Linz, testet die Polizei ab heute ein neues Dienstzeitmodell. Unter anderem sollen Überstunden großteils freiwillig gemacht und 24-Stunden-Dienste vermieden werden. Ab April 2027 soll das Modell dann für alle Beamten in ganz Österreich gelten. Kritik gibt's von den Personalvertretern, sie befürchten Gehaltseinbußen. Bundeskanzler Christian Stocker hat gestern im Fernsehen weiter ausgeführt, wie er die Pensionen absichern will. Das soll mit einem durch Dividenden aus Staatsbeteiligungen gespeisten Fonds passieren. Außerdem soll man, wenn man für Kindergeld investiert, keine Gebühren und Steuern bezahlen müssen. Da geht es um bis zu 5.000 Euro im Jahr. Ab heute gilt das Kopftuchverbot für Schülerinnen unter 14 Jahren und es bleibt weiter sehr umstritten. Die SPÖ-Jugendorganisationen rufen nun auch schon zu einem Schulstreik gegen das Verbot auf. Die Streiks soll es am 9. Oktober in Wien geben. Dabei soll aber nicht nur gegen das Kopftuchverbot demonstriert werden, sondern generell gegen Rassismus und Sexismus an den Schulen. Positive Bilanz zieht der heimische Tourismus. Im heurigen Sommer hat es so viele Übernachtungen gegeben wie nie zuvor seit der Messgeschichte, sagt die Opfra, der Bundessparte Tourismus und Freizeitwirtschaft der Wirtschaftskammer, Susanne Kraus-Winkler.
5: Jetzt hat sich gezeigt, dass der Juli eigentlich exorbitant gut war. Wir haben ja ein Plus von 4,8%. Das ist jetzt im Mehrjahresvergleich wirklich gut. Wir hatten einen exorbitant guten Mai. Wir hatten dann einen ganz schlechten Juni, sicher auch geschuldet der Verschiebung der Feiertage und der Fußballweltmeisterschaft.
4: In der Sommersaison bisher haben Touristen in Österreich rund 42 Millionen Nächte verbracht, rund 19 Millionen davon, also etwas weniger als die Hälfte, entfallen auf den Juli. Zwischen Mai und Juli ist das ein neuer Rekord. Und im Prozess um den jahrzehntelang ungeklärten Mord an US-Rapper Tupac Shakur ist der Angeklagte für schuldig befunden worden. Der frühere Anführer einer Gang soll den Mord in Auftrag gegeben haben, wie die Geschworenen befunden haben. Shakur war 1996 im Alter von 25 Jahren in Las Vegas getötet worden. Er war einer der einflussreichsten Rapper der 90er Jahre.
6: Es gibt schon einiges an blauem Himmel im Land, aber auch die Wolken werden später wieder vorbeikommen. Guten Morgen, Wien 19 Grad, in Lilienfeld 16 und auch in Linz aktuell 16 Grad. Am Nachmittag wird oft auch der Wind stärker, es ist ein Spiel zwischen Wolken und Sonne, das Ganze bei 24 bis 28 Grad, in Oberösterreich ein paar Grad weniger.
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6: 3:08, Zeit für das Radio Arabella Verkehrsupdate. Hanna Reisner hält euch am Laufenden, zum Beispiel, wo es in Oberösterreich länger dauert.
7: Ein Unfall ist hier passiert auf der A1 Richtung Linz zwischen Asten St. Florian und dem Knoten Linz. Und länger dauert es auch auf der A7 Richtung Linz zwischen Urfa und der Prinz-Eugen-Straße.
6: Und Wiener Frühverkehr.
7: Hier staut es auf der A23 Richtung Vösendorf zwischen Hirstetten und dem Handelskill und auf der A22 stadteinwärts zwischen der Reichsbrücke und dem Knoten Kaisermühlen. Wir zählen auf eure Infos 0664 820 2000.
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6: Ihr habt es gerade in den Radio Arabella Nachrichten gehört. Die Sommertourismussaison ist so gut gelaufen wie schon lange nicht mehr. Überhaupt in Wien neuer Rekord. Wundert mich ehrlich gesagt nicht.
7: Das ist super.
6: Erstens Österreich, chilliges Land und zweitens kommen auch immer mehr Touristen drauf. Also wenn Sommer-Soundtrack, dann Radio Arabella natürlich. Gleich die 90er, denn eine Woche Sommer gönnen wir uns einfach.

0: Langosch und die Lilliputbahn. Und noch viel, viel mehr.
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0: kein Anschluss unter dieser Nummer. Ja, das passiert immer öfters, wenn ihr versucht, irgendwen anzurufen, der noch keine 30 ist.
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0: Radio Rabella um 8.21 Uhr, das klären wir jetzt ab. Also ob mir das quasi nur auffällt oder ob es wirklich so ist. Junge Menschen, also die unter 30-Jährigen, vor allem die 20-Jährigen, wollen nicht mehr oder können auch nicht mehr, ich weiß es nicht, telefonieren. Stimmt das?
2: Das ist richtig. Studien belegen, bei den unter 30-Jährigen breitet sich die Telefonphobie immer weiter aus. Also sie schreiben lieber Nachrichten und E-Mails oder schicken Sprachnachrichten. Der Grund? Junge Menschen fühlen sich beim Telefonieren gestresst, weil der am anderen Ende der Leitung quasi sofort eine Antwort erwartet. Da sie die meiste Zeit aber nicht live, sondern ja doch eher digital, also mit Verzögerung zum Beispiel in Chats kommunizieren, empfinden sie das direkte Gespräch als unangenehm. Sie kriegen von Freunden und Eltern lieber zuerst eine Nachricht, um dann Zeit zu haben, sich eine Antwort zu überlegen.
0: Also quasi eine Vorwarnung.
2: Genau.
0: Dann geht man erst ins Gespräch.
2: Ja.
0: Dann schauen wir mal, wie das jetzt bei dir funktioniert, ob ich direkt eine Antwort kriege oder ob ich zuerst mal WhatsApp schreiben muss. Was machen wir morgen um 20 nach 8?
2: Da klären wir, wenn wir öfters ein Wort hintereinander sagen. Kompott, Kompott, Kompott. Klingt das irgendwie komisch, oder? Und warum ist das so?
0: Ja, Kompott, Kompott, Kompott klingt auf jeden Fall komisch, aber... Vielleicht keinen Sinn macht, soll ich das jetzt schon auflösen?
2: Nein! Nein!
0: Das war die Rabella Alltagswissen im Kompott-Kompott-Kompott-Style. Morgen 20 nach 8.

0: habe ich wen für euch. Der hat sich einfach selber einen super coolen Vornamen gegeben. Habe ich früher immer beneidet. Adlerauge Sherry. Eagle Eye Sherry. Aus den 90ern mit Safe Tonight. Gleich hier auf Radio Arabella.
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0: Es wird 8:30, es ist Dienstag, Radio Arabella bei euch, alle Infos in aller Kürze und gestern hat ein Freund gesagt, jetzt herbstelt's langsam, also bleiben wir mal am Teppich, nur weil der Kalender sagt, es ist der 1. September, das Wetter, ja nicht mehr Hochsommer, aber schon noch super cool, in Wien, blauer Himmel, gerade großteils so 19 Grad, in St. Pölten aktuell 16, bei euch in Wels 17 Grad. Es ist ein Wechselspiel aus Sonne, es gibt schon einige sonnige Phasen und dann wieder größeren Wolkenfeldern, wobei vor allem am Nachmittag der Wind auch etwas stärker werden kann. Trotzdem mit der Sonne 24 bis 28 Grad, in Oberösterreich da eher am unteren Rand, dort sind die Wolken etwas hartnäckiger. Anna checkt die Straßen für euch ab, das ist das Radio Arabella Verkehrs-Update und da tut sich doch einiges. Wir legen los in Oberösterreich.
1: Es hat gekracht auf der A1 Richtung Linz zwischen Asten, St. Florian und dem Knoten Linz, hier staut es bereits.
0: Weiter nach Niederösterreich.
1: Hier ist auch ein Unfall passiert und zwar auf der A2 Richtung Wien zwischen Wiener Neudorf und Mödling.
0: Und Wien?
1: Hier staut es auf der A23 Richtung Vösendorf zwischen Hirstetten und dem Handelsquai und auf der A22 stadteinwärts zwischen der Reichsbrücke und dem Knoten Kaisermühlen. Wir zählen auf eure Infos 06 64 820 2000.
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0: Er hat sowohl Auto- als auch Motorradführerschein. Bernhard Gribitz.
3: Guten Morgen.
0: Und das ist gut so, denn ab heute gelten neue Führerscheinregeln. Das Radio Arabella News Update.
3: Ab heute gelten neue Führerscheinregeln. Wer bei der Prüfung durchfällt, kann früher wieder antreten. Wer beim Schummeln erwischt wird, wird für 1,5 Jahre gesperrt. Vorwand 9 Monate. Der LKW- und Busschein ist 5 Jahre statt wie bisher 2 Jahre gültig. Ab heute gelten noch neue Regeln für E-Scooter-Fahrer in Wien. In der U-Bahn ist das Mitnehmen nur mehr außerhalb der Stoßzeiten erlaubt, also Montag bis Freitag von 9 bis 15 Uhr und wieder von 18.30 Uhr bis Betriebsschluss. Im Bus und der BIM dürfen gar keine E-Fahrzeuge mitgenommen werden. Wer sich nicht dran hält, 50 Euro Strafe. Fußballstar Lionel Messi hat seine Karriere im argentinischen Nationalteam beendet. Die Bilanz: 207 Spiele, 125 Tore und der WM-Titel 2022. Er unterstützt weiterhin die Mannschaft, allerdings von der Zuschauertribüne aus. Radio Arabella, neue Nachrichten wieder in einer halben Stunde.
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So, schon mal Handy rausholen und WhatsApp öffnen. Ich finde nämlich, ich habe heute einen Schmankerl für euch. Einen der größten Songs aller Zeiten. Und das erkennen wir alle daran, weil dieser Song schon tausendmal gecovert

0: verkörpert worden ist. Der Anfang ganz, ganz, ganz früh, schon ewig her. Judy Garland war die erste. Ist dem Zauberer von Oz. Dann kam Marusha. Und dann kam irgendwann, glaube ich, die Wiener Zuckerwerbung.
1: Wow! Oder ciao.
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0: Radio Rebella ist hier um 8.40 Uhr. Also den Song kennt ihr, oder? Prinzipiell.
3: Bitte. Ja.
1: Natürlich. Sicher.
0: Kennt jeder. Die Frage Natürlich. Ist nur, in welcher Version spielen wir ihn jetzt und läuft er dann durch? Ich finde eine der Versionen, die ganz tief ins Herz geht. Aus den 90ern, durchgestartet dann in den 2000ern, 2010 so herum, aber original 1990 mit seiner Ukulele, mit einer hawaiianischen Klampfe gespielt und hat auch diesen hawaiianischen Strandflair. Die Version von Israel Kamakawiole.
1: Boah.
0: Ist einfach wow, finde ich.
1: Also ich liebe diese Version. Also ich stimme ganz klar für wow.
3: Ja,
1: wirklich.
3: Wenn ich ehrlich sein darf, mir gefällt mir die fetzigere Version von Marusha.
0: Der Bernhard noch mal im Festival. Ja. Aber es kommt auf euch an. Also wow oder ciao. Die Regel, ihr schickt sie jetzt ein WhatsApp und zwar nur mit dem Wort wow, wenn ihr sagt, muss durchlaufen oder ihr sagt, abbrechen, ich bin eigentlich auf Bernhards Seite, mir gefällt, ist es mir zu langsam für Dienstag 8.41 Uhr, dann einfach nur das Wort ciao. Das wird im Hintergrund zusammengezählt und wenn die Ciao's führen, dann ist es vorbei mit diesem großartigen Song. Die Nummer ist klar.
1: 0664 820 2000.
0: Ja dann, Ukulele an, Herz öffnen. Und hier ist Somewhere Over the Rainbow auf Radio Rebella. Eure Entscheidung per WhatsApp. Jetzt abstimmen. Wow

0: Wow!
1: Was für eine klare Angelegenheit. Danke, danke, danke, danke. Voll durchgelaufen. Somewhere over the rainbow. Aber das ist ja einfach ein Traum, die Version, oder?
2: Boah, also das war wirklich wunderschön.
1: Was mir sehr viel Spaß gemacht hat, die Hanna hat sich viel mehr aufgeregt über jedes einzelne Ciao, das reinkommt
2: zu sich heute. Ja, genau. Da habe ich ein Hühnchen mit euch zu rupfen.
1: Aber es war ziemlich eindeutig. 84%. Wow. Also danke, dass ihr da so mitmacht. Aber Bernhard, die Marusha ist ja nicht... Vielleicht kommt sie irgendwann.
3: Na, vielleicht kommt sie irgendwann, ja.
1: Das wäre ein gutes Battle. Vielleicht machen wir das einmal. Aber jetzt erstmal, wie sage ich immer danach, Völkervereinigung ist angesagt. Jetzt mit Giovanotti. Guten Morgen, es ist 8:45.
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0: 11 Minuten vor 9, der Countdown läuft, nicht nur Richtung Vormittag, sondern ja, die Ferien werden irgendwann zu Ende gehen. Es geht ab in die Schule, aber da brauchen natürlich überhaupt die ersten Schulgeher ein ganz wichtiges Accessoire.
1: Und da haben wir bei den kleinen Experten nachgefragt, was in die Schule

0: Tüte wirklich so reingehört?
1: Viele Süßigkeiten, zum Beispiel so Schlecker.
2: Und da ist noch so ein Gummisandwich, so wie Gummibären.
3: Also jetzt wisst ihr Bescheid. Wenn die Schultüte noch leer ist, bitte nur das wirklich gescheite Zeug rein.

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0: Regeln für Österreichs Führerscheinbesitzerinnen und Besitzer. Erleichterungen gibt es etwa für Berufskraftfahrer mit C- oder D-Schein, sowie bei internationalen Führerscheinen, die künftig länger gültig sind. Deutlich strenger wird es hingegen bei der Prüfung. Wer etwa bei der Theorieprüfung schummelt, darf künftig 1,5 Jahre nicht mehr antreten und muss damit doppelt so lange warten. Nach einem stundenlangen weltweiten Ausfall gestern Abend laufen die E-Mail-Dienste von Microsoft nun wieder an. Betroffen waren Firmenkunden von Microsoft 365, ebenso wie private Outlook-Nutzerinnen und Nutzer, die über Stunden weder Mails senden noch empfangen konnten. Ursache war laut Microsoft ein Fehler in der Cloud-Infrastruktur von Exchange Online. Der neue norwegische König Hakon legt heute seinen Eid auf die Verfassung im Parlament in Oslo ab. Nach dem Tod seines Vaters Harald am Freitag ist Hakon sofort König geworden, denn Krönungen gibt es in Norwegen seit 1908 nicht mehr. Ab heute Nachmittag kann sich das Volk in der Schlosskapelle von König Harald verabschieden. Nächste Woche Mittwoch wird er dann beigesetzt.
1: Heute wie so eine wirklich enge Tennispartie. Einmal ist der eine vorn, dann der andere im Tiebreak. Genauso geht's heute dahin zwischen Sonne und Wolkenfeldern. Wien, guten Morgen, aktuell 19 Grad. In St. Pölten 16, bei euch in Vöcklabruck 17 Grad. Am Nachmittag kommt dann leichter bis mittelstarker Wind dazu. Dort, wo es mehr Sonne gibt, bis zu 28 Grad. Dort, wo mehr Wolken sind, und so ehrlich sagen wir, das ist hauptsächlich in Oberösterreich der Fall, ist bei maximal 24 Grad Schluss.
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1: Kurzer Uhrenvergleich, 9:02. Hanna Reisner mit dem Radio Rabella Verkehrsupdate. Da tut sich einiges in Wien.
3: Hier staut's auf der 23 Richtung Vösendorf zwischen Hirstetten und dem Knoten Prater. In der Gegenrichtung zwischen Gürtel Landstraße, Hauptstraße und dem Knoten Prater. Und auch länger dauert's auf der 22 stadteinwärts zwischen der Reichsbrücke und dem Knoten Kaisermühlen. Wir zählen auf eure Infos 0664 820 2000.
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1: Ihr habt es gerade in den Radio Rebella Nachrichten gehört. Gestern Abend sind die Outlook-Server eingegangen. Kein Mail schreiben mehr über die Nacht. Das ist eigentlich genau das, was ihr euch jetzt am Start in den Arbeitstag im Büro vielleicht wünschen würdet. Das Problem, sie haben es repariert mittlerweile. Alles geht wieder. Die Mails kommen rein, werden reingeschossen, rausgeschossen.
4: Und wie?
1: Also keine Ausrede mehr gegenüber der Chefin. Tja, Pech. Aber wenigstens wirklich gute Musik, egal wo ihr gerade arbeitet. Jetzt gleich mit den Gypsy Kings und Bon Jovi. Guten Morgen.
4: Morgen.

0: Bernhard und ich sind ja schon einmal gemeinsam Achterbahn gefahren. Mm. Und ich habe daher heimlich das Handy laufen lassen und habe ihn Bernhard aufgenommen. So klingt Bernhard am Looping. Ui. So könnt ihr auch klingen, wenn ihr wollt.
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0: Guten Morgen, es ist 14 Minuten nach 9, denn wir laden euch ein.
2: Es geht für euch zu fünft in den Prater, da könnt ihr ganz viel ausprobieren, viel fahren, gut essen und natürlich, was auch wichtig ist, viel trinken. Also ein Megatag wartet auf euch und ja, die Aufgabe ist eigentlich ziemlich leicht. Ihr schickt uns einfach eine WhatsApp-Sprachnachricht an 0664820200 mit eurem besten Vergnügungsparkerlebnis.
0: Genau, einfach eine coole Geschichte. Warum taugt euch das? Bernhard zum Beispiel, was fährst du am liebsten oder was hat dir am Tag mit mir am besten gefallen?
3: Ja, alles, was schnell war. Also die ganzen Achterbahnen ging, glaube ich, immer.
2: Ach so, also ja. bei euch muss es...
0: Je höher, desto besser. Man muss beim Aussteigen, so einen leichten Schwindel sollte man schon haben. Dann hat es sich ausgeteilt.
2: Ja. Also ich bin da ein bisschen

0: Ruhiger, aber für mich ist auch einiges dabei, zum Beispiel die Lilliputbahn, die Zwergalbahn und der Prosecco.
1: Ja, komm, also dort, wo wir fahren, kann man Prosecco nicht parallel trinken, aber in der Lilliputbahn kannst du mit dem Prosecco sitzen.
0: Sicher.
1: All das könnt ihr machen, geht alles auf uns. Und witzigerweise, mit dir bin ich in der Lilliputbahn gefahren.
0: Ja, das war schön.
1: Habe ich auch aufgenommen, wie du klingst.
0: Ui.
1: Ja, es reichen manchmal auch 3 km/h. 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

0: Es ist 9:30 Uhr, der Mehrmusikmorgen auf Radio Rabella da und das Wetter, ja da schau her, es geht schon auf die 20 Grad zu oder knapp drüber sind wir jetzt schon in Wien, 22 Grad in der Innenstadt. In Krems an der Donau 20 und bei euch in Wels 19 Grad. Heute ein Wechselspiel aus Sonne und Wolken, vor allem am Nachmittag spürt ihr dann den Wind auch deutlich mehr. Es wird nochmal warm, auch wenn schon der 1. September ist, 24 bis 28 Grad. Am meisten Wolken halten sich in Oberösterreich, also da wird es nur so 21 bis 25. Hanna mit dem Radio Rabella Verkehrsupdate. Die Reste des Frühverkehrs in Wien?
1: Hier dauert es noch länger auf der A23 Richtung Vösendorf zwischen Hirstetten und dem Handelskä und auf der A22 stadteinwärts zwischen der Reichsbrücke und dem Knoten Kaisermühlen. Wir zählen auf eure Infos 0664 820 2000.
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4: Im Studio Alexander Fekonja. Ab heute gelten neue Regeln für Österreichs Führerscheinbesitzerinnen und Besitzer. Erleichterungen gibt es etwa für Berufskraftfahrer mit C- oder D-Schein, sowie bei internationalen Führerscheinen, die künftig länger gültig sind. Deutlich strenger wird es hingegen bei der Prüfung. Wer etwa bei der Theorieprüfung schummelt, darf künftig 1,5 Jahre nicht mehr antreten und muss damit doppelt so lange warten. Nach einem stundenlangen weltweiten Ausfall gestern Abend laufen die E-Mail-Dienste von Microsoft nun wieder an. Betroffen waren Firmenkunden von Microsoft 365, ebenso wie private Outlook-Nutzerinnen und Nutzer, die über Stunden weder Mails senden noch empfangen konnten. Ursache war laut Microsoft ein Fehler in der Cloud-Infrastruktur von Exchange Online. Der neue norwegische König Hakon legt heute seinen Eid auf die Verfassung im Parlament in Oslo ab. Nach dem Tod seines Vaters Harald am Freitag ist Hakon sofort König geworden, denn Krönungen gibt es in Norwegen seit 1908 nicht mehr. Ab heute Nachmittag kann sich das Volk in der Schlosskapelle von König Harald verabschieden. Nächste Woche Mittwoch wird er dann beigesetzt.
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Gartenzwerge. Die Plage unserer Zeit. Guten Morgen, Frau Di Rapella. Es ist 9.40 Uhr und sie breiten sich ja wirklich schneller aus als die Arschgeweihe damals in den 90ern. Immer mehr, auch viele Junge, also viele meiner Freunde, haben mindestens eine Handvoll Gartenzwerge mittlerweile herumstehen. Und die denken mir immer, warum? Ich finde, das geht gar nicht. Aber auf mich kommt es ja nicht an, sondern auf euch, die Radio Rabella Community. Drum guten Morgen nach Tulln.

0: Virginia, hi, wie schaut's aus mit deinen Gefühlen für Gartenzwerge?
1: Also für mich ist das so, ich bin da jetzt eher in deinem Team, also sorry Hanna.
2: Kein Problem.
1: Bei mir im Garten ist absolut zwergfreie Zone.
0: Zwergfreie Zone, das gefällt mir. Das könnte das Schild sein, das man sich aufstellt und in den Garten stellt.
2: Ein schönes Wort. Also ich bin jetzt nicht der totale Fan von Gartenzwergen, aber so schlimm finde ich es auch nicht. Also muss ich sagen. Warum bist du so ein Gegner?
1: Weil die einfach immer nur harmlos ausschauen und dieses Dauergrinsen, das ist nicht so meins. Das ist so gruselig.
0: Du hast vollkommen recht. Es sind übrigens die gefährlichsten Menschen, dieses heimliche, schelmische Dauergrinsen und man weiß nicht, was dahinter steckt. Und so sind Gartenzwerge die ganze Zeit.
1: Die unterschätzt man dann irgendwie gerne. Die, ja. Deswegen die Größe, ne? Das ist die Tarnung.
2: Das sind einfach harmlose Figuren, Leute.
1: Aber wir wissen ja, die Kleinen haben es faustig drauf, ne?
0: Gibt es eigentlich so einen Horrorfilm, wo sie Gartenzwerge mal selbstständig machen und dann...
1: Nein, aber wir könnten uns mal zusammensetzen und einen Film irgendwie zusammenschreiben, ne?
0: Das klingt nach einem guten Drehbuch.
1: Wir haben genug Inhalt.
2: Da bin ich Regisseurin von dem Film.
1: Genau.
0: Ich glaube Maskenbildnerin.
2: Ja, Maskenbildnerin.
1: Oh, okay.
0: Virginia, du, das Einzige, wo ich Zwerge akzeptiere, zum Beispiel sind in manchen Filmen, also ich liebe natürlich Schneewittchen, aber hast du auch den Otto-Film 7 Zwerge im Wald gesehen?
1: Na sicher, klar, Otto muss man gesehen haben, ne?
0: Ja, auf jeden Fall, du. Und da hören wir mal kurz rein, jetzt die Version der Pet Shop Boys von Go West, die hat ja der Otto ein bisschen abgewandelt mit seinen Zwergen.
1: Es geht für mich in Ordnung.
0: Wunderbar, du, dann einen wunderschönen Dienstag, gell?

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0: Mithäftling mit einem Gegenstand attackiert haben. Die Staatsanwaltschaft geht von einem Tötungsdelikt aus. Die Hintergründe sind noch unklar. Das Landeskriminalamt Kärnten ermittelt. Ab heute gelten neue Regeln für Österreichs Führerscheinbesitzerinnen und Besitzer. Erleichterungen gibt es etwa für Berufskraftfahrer mit C- oder D-Schein, sowie bei internationalen Führerscheinen, die künftig länger gültig sind. Deutlich strenger wird es hingegen bei der Prüfung. Wer etwa bei der Theorieprüfung schummelt, darf künftig 1,5 Jahre nicht mehr antreten und muss damit doppelt so lange warten.
1: Spätsommerlich wieder heute, dieser 1. September. Die aktuellen Temperaturen, eins war sehr angenehm. Bei euch in Wels hat es 19 Grad, in Horn 21 und in Wien sind es 22 Grad. Heute ist größtenteils sonnig. Am Nachmittag sind dann einzelne Regenschauer in Oberösterreich und im Bergland möglich. Die Höchstwerte liegen zwischen 21 und 28 Grad.
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1: Um 2 nach 10 und ich habe eine Meldung für euch in Niederösterreich. Bitte vorsichtig fahren auf der A2 Richtung Wien zwischen Wiener Neustadt West und Wöllersdorf. Im Baustellenbereich ist da Öl auf der Fahrbahn. Und länger braucht ihr derzeit in Wien auf der A23 Richtung Inzersdorf zwischen Hirschstetten und dem Handelsgebiet gibt Stau. Genauso auf der A22 Richtung Wien zwischen der Reichsbrücke und dem Knoten Kaisermühlen. Wir zählen auf eure Infos 0664 820 2000.
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1: Mit mir, Luisa Gold, heute am 1. September. Meteorologischer Herbstbeginn, aber so ganz loslassen kann er uns diese Woche eh noch nicht, der Sommer. Zumindest temperaturtechnisch und musiktechnisch passt es jetzt auch. Für euch geht es jetzt nämlich mal ab nach Spanien. Gemeinsam mit Enrique Iglesias, das ist Rhythm Divine.

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0: Gleich gibt's für euch einen Song, der kriegt sogar die Gänsehaut, Gänsehaut. Wunderschöne 90er von Duran Duran. Ordinary World, gleich in der Radio Arabella Summer Playlist.
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0: Um 10:30 und wir schauen zu euch nach Niederösterreich. Bitte vorsichtig fahren auf der A2 Richtung Wien zwischen Wiener Neustadt West und Wöllersdorf. Im Baustellenbereich ist da Öl auf der Fahrbahn. Und länger dauert es bei euch in Wien derzeit auf der A23 Richtung Inzersdorf. Zwischen Hirstetten und dem Handelskee gibt's Stau. Wir zählen auf eure Infos 0664 820 2000.
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14: Im Studio Alexander Fekonja. Die Teuerung ist in Österreich im August wieder gestiegen auf 3,2% nach 2,8%.

0: Im Juli. Grund dafür sind laut Statistik Austria vor allem stark gestiegene Preise bei Treibstoffen und Heizöl. Die im Juli gesenkte Mehrwertsteuer auf Grundnahrungsmittel sorgt zumindest weiterhin für etwas niedrigere Lebensmittelpreise. Mordalarm gibt's in der Justizanstalt Klagenfurt. In der Nacht ist es zu einem Zwischenfall gekommen. Ein jugendlicher Häftling soll einen gleichaltrigen Mithäftling mit einem Gegenstand attackiert haben. Die Staatsanwaltschaft geht von einem Tötungsdelikt aus. Die Hintergründe sind noch unklar. Das Landeskriminalamt Kärnten ermittelt. Ab heute gelten neue Regeln für Österreichs Führerscheinbesitzerinnen und Besitzer. Erleichterungen gibt es etwa für Berufskraftfahrer mit C- oder D-Schein, sowie bei internationalen Führerscheinen, die künftig länger gültig sind. Deutlich strenger wird es hingegen bei der Prüfung. Wer etwa bei der Theorieprüfung schummelt, darf künftig 1,5 Jahre nicht mehr antreten und muss damit doppelt so lange warten.
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0: Ihr hört die Radio Arabella Sommerplaylist in der letzten Ferienwoche. Heute am 1. September und in meinem Gehirn ist irgendwie September gleich Herbst. Gestern war noch Sommer am 31. Aber heute ist irgendwie für mich gefühlt Herbst. Wie schaut's da bei euch aus? Ab heute lange Hose und Kürbis vor die Haustür stellen. Nina aus Linz, was meinst du?
1: Nein, ich muss sagen, ich bin noch nicht ganz bereit für den Herbst. Also ich hätte gern, dass noch ein bisschen länger Sommer ist.
0: Aber Nina, hast du heute schon eine lange Hose angehabt? Weil es ist ja heute wirklich schön vom Wetter her prinzipiell jetzt bei mir zum Beispiel in Wien, aber es ist schon in der Früh sehr kalt gewesen. Oder ist es für dich wurscht, ich bin noch immer im Sommermodus, kurzes Kleid, kurze Hose, muss drin sein?
1: Ich habe tatsächlich eine lange Hose an, aber nur deswegen, weil es in der Früh jetzt doch ein bisschen frisch schon ist und da wird es mir doch zu kalt sein.
0: Okay, und was braucht's für dich, dass du wirklich so bist, okay, jetzt ist Herbst, ist es dann für dich erst im Oktober oder was muss da passieren, dass das bei dir im Hirn dann so wirklich ist, jetzt ist Herbst?
1: Ich würde sagen, wenn die Bäume, die Blätter schon ein bisschen anfangen, dass die Farbe wechseln und also die Temperaturen vielleicht nur weniger werden.
0: Und jetzt seid ihr dran. Wann ist für euch endgültig Herbst im Kopf? Schickt mir gerne eine Nachricht an die 0664 820 2000.
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15: Im Studio Hannes Harp. Im Vormonat sind erneut mehr Menschen ohne Job dagestanden. Mit Ende August sind über 375.000 Menschen beim AMS arbeitslos oder in Schulung gemeldet gewesen. Das ist ein Plus von 2,3% im Vergleich zur gleichen Zeit im Vorjahr. Was auffällt ist, dass bei den Männern wieder leicht mehr einen Job gefunden haben. Bei den Frauen dagegen gibt es bei den Arbeitslosen ein kräftiges Plus von fast 6%. Die Teuerung ist im Vormonat August bei 3,2% gelegen. Das ist fast ein halbes Prozent mehr als im Juli. Das tägliche Leben erneut teurer gemacht haben die steigenden Preise bei Sprit und Heizöl. Das zeigt die Schnellschätzung der Statistik Austria. Positiv dagegen ist der Effekt der gesenkten Mehrwertsteuer auf bestimmte Grundnahrungsmittel. Unter dem Motto Zusammenhalt in Europa hat Bundespräsident Van der Bellen 5 Staatschefs aus dem deutschsprachigen Raum in seine Heimat in Tirol eingeladen. Er trifft dort die Spitzen aus Belgien, Deutschland, Liechtenstein, Luxemburg und der Schweiz. Das Treffen startet heute in Innsbruck und geht morgen am Forum Alpbach weiter.
16: Ein angenehmes Lüfterl gibt's heute für euch, gemixt mit Sonne und Wolken. Dazu angenehme Temperaturen, zum Beispiel bei euch in Oberösterreich, in Linz hat's 22 Grad. Ebenso 22 Grad sind's bei euch in Niederösterreich, in

0: in Pölten und bei euch in Wien hat es 24 Grad. Heute ist größtenteils sonnig, am Nachmittag sind dann einzelne Regenschauer in Oberösterreich und dem Bergland möglich. Die Topwerte pendeln heute zwischen 21 und 28 Grad.
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0: Um kurz nach 11 und länger braucht ihr derzeit in

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1: Ja, irgendwie ist man sich heute noch nicht so ganz sicher. Jackerl, ja oder nein? Mitgenommen habt sicherheitshalber eins und den restlichen Tag werdet ihr es wahrscheinlich nur spazieren tragen. Ja, wer kennt's nicht? Ich hoffe euch, dass ihr zumindest ein leichteres erwischt habt und nicht so eine Lederjacke wie ja hier, Falco damals. Die schaut zwar lässig aus, aber bei über 20 Grad, ja, da biegt's eher an. Luise Golte bei euch und das ist jetzt der Kommissar.

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0: Kanada hat Ahornsirup, Eishockey und eine musikalische Superpower namens Shania Twain. Die gibt's gleich für euch in der Radio Arabella. Sommerplaylist um kurz nach halb.
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0: Um 11:30 und eine Meldung habe ich für euch. In Wien auf der A2 Richtung Wien zwischen der Wien-Niederösterreichischen Landesgrenze und dem Knoten Inzersdorf hat es einen Unfall mit einem LKW gegeben. Der zweite Fahrstreifen ist hier gesperrt. Wir zählen auf eure Infos 0664 820 2000.
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3: Im Studio Hannes Harp. Im Vormonat sind erneut mehr Menschen ohne Job dagestanden. Mit Ende August sind über 375.000 Menschen beim AMS arbeitslos oder in Schulung gemeldet gewesen. Das ist ein Plus von 2,3% im Vergleich zur gleichen Zeit im Vorjahr. Was auffällt ist, dass bei den Männern wieder leicht mehr einen Job gefunden haben. Bei den Frauen dagegen gibt es bei den Arbeitslosen ein kräftiges Plus von fast 6%. Die Teuerung ist im Vormonat August bei 3,2% gelegen. Das ist fast ein halbes Prozent mehr als im Juli. Das tägliche Leben erneut teurer gemacht haben die steigenden Preise bei Sprit und Heizöl. Das zeigt die Schnellschätzung der

0: Statistik Austria. Positiv dagegen ist der Effekt der gesenkten Mehrwertsteuer auf bestimmte Grundnahrungsmittel. Unter dem Motto Zusammenhalt in Europa hat Bundespräsident van der Bellen 5 Staatschefs aus dem deutschsprachigen Raum in seine Heimat in Tirol eingeladen. Er trifft dort die Spitzen aus Belgien, Deutschland, Liechtenstein, Luxemburg und der Schweiz. Das Treffen startet heute in Innsbruck und geht morgen am Forum Alpbach weiter.
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0: Na super, also Achterbahn fahren und dabei einfach nur schwarz sehen, das klingt weniger nach Virtual Reality und mehr nach Augen zu und irgendwie durch. Dafür hätte man die Brille eigentlich auch weglassen können. 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
18: Im Studio Hannes Haab. Im Vormonat sind erneut mehr Menschen ohne Job gewesen. Mit Ende August sind über 375.000 Menschen beim AMS arbeitslos oder in Schulung gemeldet gewesen. Das ist ein Plus von 2,3% im Vergleich zur gleichen Zeit im Vorjahr. Bei den Männern haben wieder leicht mehr einen Job gefunden, bei den Frauen dagegen gibt es ein kräftiges Plus, da sind um fast 6% mehr arbeitslos. Besser läuft es bei allen Personalleasingfirmen sowie am Bau, sagt uns das AMS. Bei der Einkommensteuer tut sich im kommenden Jahr was bei den Steuerstufen. Sie gehen um leicht mehr als 2% nach oben. Das soll die kalte Progression bremsen, also verhindern, dass Lohnerhöhungen von der Teuerung aufgefressen werden. Das hat das Finanzministerium beschlossen. Konkret heißt das, dass man künftig mehr verdienen darf, bevor der nächst höhere Steuersatz greift. Der Freilandeier-Pionier Toni Hubmann ist verstorben. Er ist vergangenen Freitag im Alter von 68 Jahren in Klagenfurt gestorben. Er ist durch die Marke Tonis Freilandeier bekannt geworden. Die Marke wurde aber am Ende an die Rewe-Gruppe verkauft.
19: Ja, der Himmel, der ist heute im Camouflage-Look unterwegs. Ein richtiger Sonne-Wolken-Mix. Die aktuellen Temperaturen bei euch, zum Beispiel in

0: Oberösterreich in Kirchdorf an der Krems hat es 22 Grad. Bei euch in Niederösterreich in Mistelbach sind es 24 und bei euch in Wien ebenso 24 Grad. Heute ist es größtenteils sonnig. Am Nachmittag können dann vereinzelt Regenschauer mit dabei sein. Wenn, dann in Oberösterreich und im Bergland. Meist bleibt es aber trocken. Die Höchstwerte pendeln heute zwischen 21 und 28 Grad.
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0: Stau. Wir zählen auf eure Infos. 0664 820 2000.
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0: Luisa Gold hier bei euch und in der Arbeit habt ihr schon ganz stolz angekündigt. Ihr habt gestern vorgekocht und habt heute wieder mal Essen von daheim mit. Und ja, natürlich steht es jetzt noch sehr gut daheim im Kühlschrank. Ups, dann wird es heute doch wieder mal zur Abwechslung ein Weckerl. Ich serviere euch dafür was Gescheites für die Ohren jetzt. Einen richtig coolen 90er von Lenny Kravitz zum Beispiel. It ain't over till it's over.

0: Ihr hört die Radio Arabella Sommerplaylist und falls ihr gerade allein im Auto seid, perfekt, beim nächsten Song könnt ihr nämlich völlig ungestört beweisen, wie dieses Hey, hey, hey, hey wirklich geht's. Die Vorn und Blondes mit WhatsApp gibt's gleich für euch um kurz nach halb.
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14: Um 12:30 und auf den Straßen, ja, da ist es sehr ruhig. Falls ihr noch irgendwas seht, sehr gerne nur her damit, schickt es mir, wir ziehen auf eure Infos. An die 0664 820 2000.
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16: Im Studio Hannes Haab. Im Vormonat sind erneut mehr Menschen ohne Job gewesen. Mit Ende August sind über 375.000 Menschen beim AMS arbeitslos oder in Schulung gemeldet gewesen. Das ist ein Plus von 2,3% im Vergleich zur gleichen Zeit im Vorjahr. Bei den Männern haben wieder leicht mehr einen Job gefunden, bei den Frauen dagegen gibt es ein kräftiges Plus, da sind um fast 6% mehr arbeitslos. Besser läuft es bei allen Personalleasingfirmen sowie am Bau, sagt uns das AMS. Bei der Einkommensteuer tut sich im kommenden Jahr was bei den Steuerstufen. Sie gehen um leicht mehr als 2% nach oben. Das soll die kalte Progression bremsen, also verhindern, dass Lohnerhöhungen von der Teuerung aufgefressen werden. Das hat das Finanzministerium beschlossen. Konkret heißt das, dass man künftig mehr verdienen darf, bevor der nächst höhere Steuersatz greift. Der Freilandeier-Pionier Toni Hubmann ist verstorben. Er ist vergangenen Freitag im Alter von 68 Jahren in Klagenfurt gestorben. Er ist durch die Marke Tonis Freilandeier bekannt geworden. Die Marke wurde aber am Ende an die Rewe-Gruppe verkauft.
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0: Ihr steht im Supermarkt vorm Regal, wollt eigentlich nur gar ein Waschmittel kaufen und dann geht's los. Grün, nachhaltig, klimafreundlich, umweltschonend. Am Ende brauchst du fast eine eigene Ausbildung, um zu wissen, welches davon jetzt wirklich besser ist. Aber dieses Rätselraten soll jetzt auf jeden Fall weniger werden.
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0: Radio Arabella hier bei euch zum Mittag. Ab September gelten in Österreich strengere Regeln gegen sogenanntes Greenwashing. Heißt für euch ganz einfach, wenn nachhaltig oder umweltfreundlich draufsteht, muss das künftig auch nachvollziehbar belegt werden. Auch bei anderen Werbeschmähs wird's strenger. Selbstverständlichkeiten dürfen nicht mehr als riesiger Vorteil verkauft werden, also zum Beispiel glutenfreies Wasser. Nahaha. Und auch falsche Versprechen darüber, wie lange ein Produkt hält oder wie gut es repariert werden kann, werden eingeschränkt. Also für uns heißt das mehr Klarheit beim Einkaufen. Was draufsteht, soll auch drin sein.

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11: Im Studio Hannes Harp. Die Natur in Österreich soll besser geschützt werden, das schreibt eine EU-Verordnung vor, das sogenannte Renaturierungsgesetz, das seit rund 2 Jahren in Kraft ist. Die Mitgliedstaaten haben bis heute Zeit gehabt, einen ersten Plan dazu einzureichen. Österreich hat das heute gemacht, an ihm soll nun weiter gefeilt werden. In einem Jahr muss dann der finale Plan bei der EU liegen. Unter anderem sollen Gewässer oder auch Wälder in ihren natürlichen Zustand zurückgebracht werden. Dazu braucht es aber mehr Geld von der EU, macht Landwirtschaftsminister Totschnig heute klar. Im Vormonat sind erneut mehr Menschen ohne Job gewesen. Mit Ende August sind über 375.000 Menschen beim AMS arbeitslos oder in Schulung gemeldet gewesen. Das ist ein Plus von 2,3% im Vergleich zur gleichen Zeit im Vorjahr. Bei den Männern haben wieder leicht mehr einen Job gefunden, bei den Frauen dagegen gibt es ein kräftiges Plus, da sind um fast 6% mehr arbeitslos. Besser läuft es bei allen Personalleasingfirmen sowie am Bau, sagt uns das AMS. Ab heute gelten neue Regeln für Führerscheinbesitzer in Österreich. Erleichterungen gibt es etwa für Berufskraftfahrer mit C- oder D-Schein sowie bei internationalen Führerscheinen, die künftig länger gültig sind. Deutlich strenger wird es hingegen bei der Prüfung. Wer etwa bei der Theorieprüfung schummelt, darf künftig 1,5 Jahre nicht mehr antreten und muss damit doppelt so lange warten.
12: Der Himmel macht heute auf Unentschieden. Sonne und Wolken teilen sich den Tag ziemlich gerecht auf. Hallo zu euch nach Christkirchen. Da hat es 23 Grad, bei euch in Scheibs ebenso 23 Grad und in Wien sind es 26. Heute bleibt es größtenteils dieser Sonne-Wolken-Mix. Am Nachmittag können dann vereinzelt Regenschauer dabei sein. Wenn, dann bei euch in Oberösterreich und im Bergland. Meist bleibt es aber trocken. Topwert heute zwischen 21 und 28 Grad.
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12: Und wir schauen zu euch nach Wien auf die A22. Da ist auf der Nordbrücke ein

0: Passiert mit mehreren Fahrzeugen. Der zweite Fahrstreifen ist hier gesperrt. Und vorsichtig bitte in Oberösterreich sein, auf der A7 Richtung Freistadt zwischen der Hafenstraße und Dornach. Da hat ein LKW Ladegut verloren. Ihr könnt hier nur am Pannenstreifen vorbeifahren. Und in Wien braucht ihr länger, noch eine Meldung aus Wien, ja, ihr braucht länger hier auf der Altmannsdorfer Straße statt auswärts wegen Belagsarbeiten. Wir zählen auf eure Infos 0664 820 2000.
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0: richtig gut mit einem 80er von Queen, I Want to Break Free, um kurz nach halb in der Radio Arabella Sommerplaylist.
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0: Um kurz nach halb zwei und eine Meldung habe ich für euch aus Niederösterreich. Wir schauen auf die A21 Richtung Vösendorf. Zwischen Meierling und Heiligenkreuz im Baustellenbereich gibt es da Verkehrsbehinderungen durch ein defektes Fahrzeug. Der zweite Fahrstreifen ist hier gesperrt. Wir zählen auf eure Infos 0664 820 2000.
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11: Im Studio Hannes Harp. Die Natur in Österreich soll besser geschützt werden. Das schreibt eine EU-Verordnung vor, das sogenannte Renaturierungsgesetz, das seit rund zwei Jahren in Kraft ist. Die Mitgliedstaaten haben bis heute Zeit gehabt, einen ersten Plan dazu einzureichen. Österreich hat das heute gemacht. An ihm soll nun weiter gefeilt werden. In einem Jahr muss dann der finale Plan bei der EU liegen. Unter anderem sollen Gewässer oder auch Wälder in ihren natürlichen Zustand zurückgebracht werden. Dazu braucht es aber mehr Geld von der EU, macht Landwirtschaftsminister Totschnig heute klar. Im Vormonat sind erneut mehr Menschen ohne Job gewesen. Mit Ende August sind über 375.000 Menschen beim AMS arbeitslos oder in Schulung gemeldet gewesen. Das ist ein Plus von 2,3% im Vergleich zur gleichen Zeit im Vorjahr. Bei den Männern haben wieder leicht mehr einen Job gefunden, bei den Frauen dagegen gibt es ein kräftiges Plus, da sind um fast 6% mehr arbeitslos. Besser läuft es bei allen Personalleasingfirmen sowie am Bau, sagt uns das AMS. Ab heute gelten neue Regeln für Führerscheinbesitzer in Österreich. Erleichterungen gibt es etwa für Berufskraftfahrer mit C- oder D-Schein sowie bei internationalen Führerscheinen, die künftig länger gültig sind. Deutlich strenger wird es hingegen bei der Prüfung. Wer etwa bei der Theorieprüfung schummelt, darf künftig 1,5 Jahre nicht mehr antreten und muss damit doppelt so lange warten.
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In genau 4 Monaten stehen wir wieder alle da. Neujahrstag. Vielleicht noch ein bisschen müde von der Nacht davor und wir zerbrechen uns den Kopf. Was nehme ich mir heuer vor? Mehr Sport, weniger Handy, gesünder Essen. Hallo auf Radio Arabella. Die Gen Z, also alle, die zwischen 1996 und 2010 geboren sind, sagt jetzt offenbar, warum eigentlich bis Jänner warten mit den Neujahrsvorsätzen. Der Great Lock-In-Trend verbreitet sich gerade komplett auf Social Media. Darum geht es darum, nicht erst zu Neujahr mit seinen Vorsätzen zu starten, sondern eben schon jetzt im September. 3 bis 5 Ziele soll man sich setzen und richtig dranbleiben. Fitness, Geld sparen, neuer Job, weniger scrollen und die Fortschritte jeden Tag festhalten. Was man davor hat, ja, einen Vorsprung gegenüber denen, die erst zu Neujahr anfangen. Irgendwie finde ich es ja eigentlich eine ganz nette Idee. Und falls wir euch jetzt geinfluenced haben, fangt lieber klein an. Experten empfehlen realistische Ziele. Also vielleicht nicht gleich jeden Tag um 5 Uhr aufstehen. Ich würde mal mit Wäsche am selben Tag wegräumen anfangen.

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11: Im Studio Hannes Harp. Einen Staatsfonds für künftige Pensionen hat zuletzt Bundeskanzler Stocker ins Spiel gebracht. Jährlich sollen hunderte Millionen Euro aus Gewinnen, die der Staat etwa von der Post oder der OMV bekommt, hineinfließen. Die Reaktionen fallen gemischt aus. Neos und Industrie finden die Idee gut, aus Sicht des Gewerkschaftsbunds der falsche Ansatz. Größtes Problem bleibt, dass 9 von 10 früher als mit 65 Jahren in Pension gehen, sagen uns Soziologen. Die Natur in Österreich soll besser geschützt werden. Das schreibt eine EU-Verordnung vor, das sogenannte Renaturierungsgesetz, das seit rund 2 Jahren in Kraft ist. Die Mitgliedstaaten haben bis heute Zeit gehabt, einen ersten Plan dazu einzureichen. Österreich hat das heute gemacht. An ihm soll nun weiter gefeilt werden. In einem Jahr muss dann der finale Plan bei der EU liegen. Unter anderem sollen Gewässer oder auch Wälder in ihren natürlichen Zustand zurückgebracht werden. Dazu braucht es aber mehr Geld von der EU, macht Landwirtschaftsminister Totschnig heute klar. China hat erstmals mehr Strom aus Sonne mit PV-Anlagen erzeugt als mit Kohlekraftwerken. Mit Stand Ende Juli hat China Photovoltaikanlagen mit rund 1300 Gigawatt installierter Leistung in Betrieb gehabt, ist die Info vom Energieministerium. Fast ein Drittel des Stroms in China kommt demnach aus Sonnenkraft.
12: Falls ihr heute Sonnenbrille und Westerl mit habt, gratuliere, ihr seid wettertechnisch bestens aufgestellt. Die aktuellen Temperaturen bei euch in Freistadt zum Beispiel, da hat es 22 Grad. Bei euch in Niederösterreich, in Lilienfeld sind es ebenso 22 Grad und in Wien 26 Grad. Heute bleibt größtenteils dieser Sonne-Wolken-Wind-Mix. Am Nachmittag können dann vereinzelt Regenschauer dabei sein. Vor allem, wenn dann bei euch in Oberösterreich und im Bergland. Meist bleibt es aber trocken. Topwert heute zwischen 21 und 28 Grad.
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12: Um 2:02 und wir schauen zu euch nach Oberösterreich auf die A8 Richtung Passau zwischen Ort im Innkreis und Schärding-Suben. Im Baustellenbereich gibt es da Verkehrsbehinderungen durch ein defektes Fahrzeug. Der erste Fahrstreifen ist hier gesperrt. Und einen Unfall hat es gegeben auf der B153. Das ist die Verbindungsstraße zwischen Weißenbach am Attersee und Bad Ischl. Im Bereich Mitte Weißenbach ist hier die Straße gesperrt. Und Radio Arabella-Hörer Ernst hat für euch eine Meldung in Wien auf der A2.
14: Bei der Ausfahrt Richtung Inzersdorf Richtung Zentrum, diese rechten 2 Spuren, was getrennt sind von der A2. Wir stehen da schon jetzt ungefähr 20 Minuten. Ja, eine Riesenkolonne. Polizei ist gerade vorbeigefahren. Ich weiß aber nicht, was passiert ist. Wenn ich so zurückschaue im Spielspiegel, steht alles.
12: Danke dir, Ernst. Falls ihr auch was seht, sehr gerne. Wir zählen auf eure Infos. 0664 820 2000.
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12: Mit mir, Luisa Gold, und falls ihr heute noch einkaufen müsst und sonst noch Sudoku oder Kreuzworträtsel fürs Gehirnjogging auf eurer To-Do-Liste stehen habt,

probiert heute mal was Neues. Einkaufszettel schreiben und daheim liegen lassen. Dann steht man im Supermarkt und denkt so, ach, es waren 5 Sachen, Milch, Brot, Käse, irgendwas fürs Bad und was fehlt. Und natürlich fällt es euch dann erst am Parkplatz wieder ein. Also nochmal rein ins Geschäft. Den Pass

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0: Das ist die Radio Rappeller Sommer-Playlist und gleich gibt's für euch einen der gute Laune-Hits der 80er. Katrina and the Waves mit Walking on Sunshine um kurz nach halb.
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3: Um 2:30 und ich habe eine Meldung für euch aus Wien. Auf der A2 Richtung Wien, auf der Abfahrt Altmannsdorf-Inzersdorf gibt es Stau nach einem Unfall. Es ist nur die Überholspur frei. Rechnet hier bis zu 20 Minuten mehr ein. Wir zählen auf eure Infos 0664 820 2000.
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4: Im Studio Hannes Harp. Einen Staatsfonds für künftige Pensionen hat zuletzt Bundeskanzler Stocker ins Spiel gebracht. Jährlich sollen hunderte Millionen Euro aus Gewinnen, die der Staat etwa von der Post oder der OMV bekommt, hineinfließen. Die Reaktionen fallen gemischt aus. Neos und Industrie finden die Idee gut, aus Sicht des Gewerkschaftsbunds der falsche Ansatz. Größtes Problem bleibt, dass 9 von 10 früher als mit 65 Jahren in Pension gehen, sagen uns Soziologen. Die Natur in Österreich soll besser geschützt werden, das schreibt eine EU-Verordnung vor, das sogenannte Renaturierungsgesetz, das seit rund 2 Jahren in Kraft ist. Die Mitgliedstaaten haben bis heute Zeit gehabt, einen ersten Plan dazu einzureichen. Österreich hat das heute gemacht, an ihm soll nun weiter gefeilt werden. In einem Jahr muss dann der finale Plan bei der EU liegen, unter anderem sollen Gewässer oder auch Wälder in ihren natürlichen Zustand zurückgebracht werden. Dazu braucht es aber mehr Geld von der EU, macht Landwirtschaftsminister Totschnig heute klar. China hat erstmals mehr Strom aus Sonne mit PV-Anlagen erzeugt als mit Kohlekraftwerken. Mit Stand Ende Juli hat China Photovoltaikanlagen mit rund 1300 Gigawatt installierter Leistung in Betrieb gehabt, ist die Info vom Energieministerium. Fast ein Drittel des Stroms in China kommt demnach aus Sonnenkraft. 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

0: Ich finde ja, man kann über Menschen erstaunlich viel lernen, wenn man einmal 5 Sekunden kurz in ihren Garten reinschaut. Perfekt gemähter Rasen, sehr ordentlich, Wildblumen überall, eher entspannt, riesiger Griller auf der Terrasse, da weißt auch sofort, wo die Prioritäten liegen. Und dann gibt's noch die Menschen, die sagen, da vorne beim Rosenbuschen, da fehlt eindeutig noch ein 40 cm großer Mann mit roter Zipfelmütze. Grüße Gold hier bei euch auf Radio Arabella. Ja, heute früh bei Christian und Hanne, mehr Musik morgen, war schon das große Thema. Gartenzwerge, ja oder na? Was meint ihr?
1: Grundsätzlich ursüß, können aber auch gefährlich sein. Also du kannst sie vielfach verwenden. Ich zum Beispiel, beziehungsweise mein Sohn, als Wurfgeschoss oder als Pin beim Kegeln. Also das funktioniert alles.
2: Ich finde sie eher beunruhigend. Die grinsen meist so crazy.
3: Gartenzwerge, wenn man sie hat, sollte man sie mit der Mütze nach unten in den Boden stecken.
4: Nachdem alle meine Vorredner gegen Gartenzwerge waren, muss ich mich für Gartenzwerge entscheiden. Gartenzwerge, kommt raus und zeigt euch.
0: Okay, ich merke schon, der kleine Mann mit der Zipfelmütze spaltet das Land. Also her mit euren Argumenten. Gartenzwerg, ja, eh ganz lieb oder eher nein, da kriege ich Albträume. Schickt uns gern eine Sprachnachricht an die 0664 820 2000.

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6: Im Studio Hannes Haab. Ab heute gibt's neue Regeln in Österreich für alle, die einen Führerschein haben. Einiges wird dabei leichter, etwa für Berufskraftfahrer Ü60 mit Bus- oder Lkw-Schein oder beim internationalen Führerschein. In beiden Fällen sind die Scheine künftig länger gültig. Deutlich strenger wird es hingegen bei der Prüfung. Wer etwa bei der Theorieprüfung schummelt, darf künftig 1,5 Jahre nicht mehr antreten und muss damit doppelt so lange warten. Wer bei der Führerscheinprüfung fliegt, kann aber künftig schon nach 12 statt 14 Tagen erneut antreten. Einen Staatsfonds für künftige Pensionen hat zuletzt Bundeskanzler Stocker ins Spiel gebracht. Jährlich sollen hunderte Millionen Euro aus Gewinnen, die der Staat etwa von der Post oder der OMV bekommt, hineinfließen. Die Reaktionen fallen gemischt aus. Neos und Industrie finden die Idee gut, aus Sicht des Gewerkschaftsbunds der falsche Ansatz. Größtes Problem bleibt, dass 9 von 10 früher als mit 65 Jahren in Pension gehen, sagen uns Soziologen. Für einen historischen Moment haben sich heute zu Mittag viele Menschen in Norwegen in der Hauptstadt Oslo versammelt. Der neue König Haakon VIII. Hat im Parlament seinen offiziellen Eid auf die Verfassung abgelegt. Auf seine Frau Mette Marit hat er dabei verzichten müssen. Sie hat diesen Sommer eine neue Lunge bekommen und kämpft seit der OP mit Komplikationen wie auch heute und musste deswegen im Krankenhaus überwacht werden, sagt ihr Arzt.
7: Das Wetter ist gerade so dermaßen fein. Sonne mit Wolken und einem kühlen Wind, dazu aktuell 24 Grad in Steyr und 25 in Krems und Wien. Der restliche Nachmittag, der bleibt auch oft sonnig. Ein paar Wolken sind auch mit im Spiel und Regen ist zwar unwahrscheinlich, aber vereinzelt möglich mit Höchstwerten zwischen 26 und 28 Grad. Morgen geht es genauso weiter. In Oberösterreich kann es am Nachmittag am ehesten kurz regnen, bei Höchstwerten zwischen 27 und 29 Grad.
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7: Kurz nach 15 Uhr, da schauen wir als erstes nach Wien. Da ist nämlich ein Unfall passiert auf der A23 Richtung Kagran zwischen Favoriten- und Gürtellandstraße Hauptstraße. Da sind mehrere Fahrzeuge involviert und deshalb sind auch ein paar Spuren gesperrt. Welche genau, wissen wir im Moment nicht. Deshalb bitte aufpassen. Oberösterreich, auch hier hat es einen Unfall gegeben auf der B153. Das ist die Verbindungsstraße zwischen Weißenbach am Attersee und Bad Ischl. Und deshalb gibt es eine Sperre in dem Bereich, im Bereich Mitte Weißenbach, um genau zu sein. Und ihr werdet hier umgeleitet. Ansonsten alles gut. Wir zählen auf eure Infos 0664 820 2000.
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7: Ihr habt es wahrscheinlich schon mitbekommen, der erste Air-Monat ist gestartet. Also ihr wisst schon, September, Oktober, November und so weiter und so weiter. Das Wetter sagt zwar was anderes, eher gut, but here we are, September. Ja, auf den Schock erstmal einen lässigen Hit, hätte ich gesagt. Elisa Kahner ist hier für euch und das ist Ronan Keating. Na,

Ein Song mit vielen Leben im Original von den Bee Gees aus 1967 und von Jimmy Somerville nochmal aufgegriffen und in den 90ern neu verpackt. Reggae.

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14: Es ist 15.30 Uhr und da schauen wir als erstes nach Wien auf die A23 in Richtung Kagran. Da ist zwischen dem Absbergtunnel und der Gürtelabfahrt nach einem Unfall sind da beide linken Fahrstreifen gesperrt. Außerdem reicht schon ein Stau bis zur Hansankurve zurück. Ihr verliert hier aktuell ca. 45 Minuten. Ausweichen geht über die Triester Straße oder über die S1 und die A4.

0: Oberösterreich, auch hier ist vor einiger Zeit ein Unfall auf der B153 passiert, und zwar zwischen Weißenbach am Attersee und Mittelweißenbach. Ihr werdet dann nach einem Unfall eben wechselseitig jetzt angehalten, plant hier auch ein paar Minuten mehr Zeit an. Wir zählen auf eure Infos 0664 820 2000.
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3: Im Studio Hannes Haab. Ab heute gibt's neue Regeln in Österreich für alle, die einen Führerschein haben. Einiges wird dabei leichter, etwa für Berufskraftfahrer Ü60 mit Bus- oder Lkw-Schein oder beim internationalen Führerschein. In beiden Fällen sind die Scheine künftig länger gültig. Deutlich strenger wird es hingegen bei der Prüfung. Wer etwa bei der Theorieprüfung schummelt, darf künftig 1,5 Jahre nicht mehr antreten und muss damit doppelt so lange warten. Wer bei der Führerscheinprüfung fliegt, kann aber künftig schon nach 12 statt 14 Tagen erneut antreten. Einen Staatsfonds für künftige Pensionen hat zuletzt Bundeskanzler Stocker ins Spiel gebracht. Jährlich sollen 110 Millionen Euro aus Gewinnen, die der Staat etwa von der Post oder der OMV bekommt, hineinfließen. Die Reaktionen fallen gemischt aus. Neos und Industrie finden die Idee gut, aus Sicht des Gewerkschaftsbunds der falsche Ansatz. Größtes Problem bleibt, dass 9 von 10 früher als mit 65 Jahren in Pension gehen, sagen uns Soziologen. Für einen historischen Moment haben sich heute zu Mittag viele Menschen in Norwegen in der Hauptstadt Oslo versammelt. Der neue König Haakon VIII. Hat im Parlament seinen offiziellen Eid auf die Verfassung abgelegt. Auf seine Frau Mette Marit hat er dabei verzichten müssen. Sie hat diesen Sommer eine neue Lunge bekommen und kämpft seit der OP mit Komplikationen wie auch heute und musste deswegen im Krankenhaus überwacht werden, sagt ihr Arzt.
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0: Hallo auf Radio Arabella am 1. September und ich weiß nicht, wie es euch geht, aber ich warte immer noch auf diesen einen ganz besonderen Brief von einer ganz speziellen Schule. Der Brief aus Hogwarts, der Schule für Hexerei und Zauberei. Ja, bis jetzt ist leider noch nichts angekommen, aber auf den Tag genau ist es jetzt 25 Jahre her, als Harry Potter erfahren hat, wer er wirklich ist.
1: Du bist ein Zauberer, Harry.
2: Ich bin was?
1: Ein Zauberer.
0: Ja, so ist es. Heute vor 25 Jahren ist der 11-Jährige zum allerersten Mal vom Gleis 9¾ mit dem Hogwarts Express zur Zauberschule gefahren und hatte seinen allerersten magischen Schultag und hat uns alle auch in seinen Bann gezogen. Ganz viele Kinos zeigen heute übrigens auch den ersten Teil der Filmreihe. Und ja, wenn bei euch keins in der Nähe ist, einfach zu Hause einen Kinoabend auf der Couch machen. Klingt doch gut, oder? Ja, und ich hoffe einfach mal, dass mich heute Abend vielleicht doch noch ein magischer Brief erwartet. Zaubern kann definitiv auch diese Dame hier, und zwar ganz besonders gute Musik. Das ist Cher mit

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2: Mit Hannes Harp. Gestern hat die Begutachtung für den Entwurf einer Bundesstaatsanwaltschaft als oberste Weisungsspitze geendet. Der Plan dabei ist, dass die Politik nicht mehr mitreden soll. NGOs wie Transparency International Österreich kritisieren, dass die Politik auch weiterhin Einfluss nehmen könnte. Der Plan ist, dass eine Auswahlkommission Kandidaten auswählt, dem Nationalrat vorschlägt. Das Parlament könnte sie kommentarlos ablehnen. Das muss geändert werden, sagt uns Felix Eggenburg von Transparency.
3: Das heißt, nicht einfach ohne Grund abgelehnt werden kann, sondern eine Begründung, wieso die konkrete Person, die davor von der Auswahlkommission ausgesucht wurde, nicht den Anforderungen für diese Position genügt.
2: Auch, dass die Generalprokuratur als unabhängige Behörde und Kontrollinstanz in Zukunft wegfallen soll, müsse geändert werden, sagt Transparency. Ab heute gibt's neue Regeln in Österreich für alle, die einen Führerschein haben. Einiges wird dabei leichter, etwa für Berufskraftfahrer Ü60 mit Bus- oder Lkw-Schein oder beim internationalen Führerschein. In beiden Fällen sind die Scheine künftig länger gültig. Deutlich strenger wird es hingegen bei der Prüfung. Wer etwa bei der Theorieprüfung schummelt, darf künftig 1,5 Jahre nicht mehr antreten und muss damit doppelt so lange warten. Wer bei der Führerscheinprüfung fliegt, kann aber künftig schon nach 12 statt 14 Tagen erneut antreten. Die deutsche Polizei hat heute Vormittag einen Sprengsatz an einem Umspannwerk im Bundesland Brandenburg gefunden, unweit eines Kraftwerks. Einer von ihnen soll explodiert sein. Entschärfer sind im Einsatz. Gefahr für Bewohner in der Nähe soll es nicht geben. Es soll einen kurzen Stromausfall gegeben haben. Alle Leitungen sind mittlerweile aber wieder in Betrieb, sagt der Betreiber. 7 von 10 Menschen in Österreich trinken täglich Kaffee, der Großteil der Menschen aus Genuss, das steht heute im Kaffee-Report von Market Agent. Wacher zu werden ist nicht die größte Motivation zum Kaffeetrinken. Am beliebtesten ist übrigens der Cappuccino.
4: Ja, ein paar finstere Wolken sind mittlerweile schon unterwegs am Himmel. Noch ist es aber trocken bei 25 Grad in Steyr. 24 sind es bei euch in St. Pölten und knapp 26 in Wien. Meistens sollte es auch bei so einem Sonne-Wolken-Mix bleiben heute. Ein paar Regentropfen sind aber die Ausnahme. Die können vorkommen bei maximal 28 Grad. Morgen gibt es nochmals eine Sonne-Wolken-Mischmasch. In Oberösterreich kann es am Nachmittag am ehesten auch kurz regnen. Mit Höchstwerten zwischen 27 und 29 Grad.
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4: Kurz nach 16 Uhr, da gibt's einmal eine gute Nachricht für Wien, und zwar für die A23 in Richtung Hagran. Vor einiger Zeit hat es ja hier 2 Unfälle gegeben und es war nur ein Fahrstreifen frei. Mittlerweile ist wieder alles frei, aber es gibt noch Stau, und zwar ordentlich, zwischen Inzersdorf und der Gürtelabfahrt. Im Moment noch eine ganze Stunde Zeitverlust, also am besten ausweichen. Dann schauen wir noch zur A22 ganz neu reingekommen, Richtung Stockerau, zwischen Korneuburg-Ost und dem Knoten Korneuburg ist nach einem Unfall auch der rechte Fahrstreifen blockiert. Der Stau bahnt sich jetzt langsam an. Hier auch ein paar Minuten mehr einplanen und vor allem aufpassen bitte. Ansonsten alles gut. Wir zählen auf eure Infos. 0664 820 2000.
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4: Es ist schon ein langer Dienstag, kurz nach 16 Uhr. Das Gröbste habt ihr aber hinter euch und das Beste, das liegt noch vor euch. Also eigentlich ideal. Elisa Kahner hier, ich begleite euch durch den Nachmittag. Coole Hits inklusive natürlich. Und ja, ich meine, das ist eh klar. Der hier, jetzt ein 80er, das ist Desireless.

Sie ist Sängerin, Songschreiberin, DJ und Radiomoderatorin, also eigentlich eine Kollegin. Kim Wilde jetzt mit dem, was sie am besten kann: Singen. Das ist ein 80er auf Radio Arabella.

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13: Es ist Punkt 16.30 Uhr. Wir starten in Niederösterreich. A22 in Richtung Stockerau. Zwischen Korneuburg und Korneuburg Ost ist nach einem Unfall der rechte Fahrstreifen blockiert. Es gibt Stau, ihr braucht 10 Minuten länger. Dann schauen wir nach Wien. A23 in Richtung Kagran. Immer noch ein sehr langer Stau nach 2 Unfällen. Nur der rechte Fahrstreifen ist frei. Zwischen Inzersdorf und der Gürtelabfahrt dauert es bis zu einer Stunde länger. Wenn ihr könnt, bitte ausweichen. Dann nochmal A23.

0: gleichzeitig in Richtung Graz, Stau von Schadau bis zur Gürtelabfahrt. Und insgesamt ist in Wien sehr viel los an den typischen Stellen. Auf der Altmannsdorfer Straße, am inneren Gürtel beim AKH und am Gürtel beim Matzleinsdorfer Platz. Ansonsten geht es aber noch gut voran. Wir zählen auf eure Infos 0664 820 2000.
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3: Im Studio Hannes Harp. Gestern hat die Begutachtung für den Entwurf einer Bundesstaatsanwaltschaft als oberste Weisungsspitze geendet. Der Plan dabei ist, dass die Politik nicht mehr mitreden soll. NGOs wie Transparency International Österreich kritisieren, dass die Politik auch weiterhin Einfluss nehmen könnte. Der Plan ist, dass eine Auswahlkommission Kandidaten auswählt, dem Nationalrat vorschlägt. Das Parlament könnte sie kommentarlos ablehnen. Das muss geändert werden, sagt Transparency. Ab heute gibt's neue Regeln in Österreich für alle, die einen Führerschein haben. Einiges wird dabei leichter, etwa für Berufskraftfahrer Ü60 mit Bus- oder Lkw-Schein oder beim internationalen Führerschein. In beiden Fällen sind die Scheine künftig länger gültig. Deutlich strenger wird es hingegen bei der Prüfung. Wer etwa bei der Theorieprüfung schummelt, darf künftig 1,5 Jahre nicht mehr antreten und muss damit doppelt so lange warten. Wer bei der Führerscheinprüfung fliegt, kann aber künftig schon nach 12 statt 14 Tagen erneut antreten. 7 von 10 Menschen in Österreich trinken täglich Kaffee, der Großteil der Menschen aus Genuss, das steht heute im Kaffee-Report von Market Agent. Wacher zu werden ist nicht die größte Motivation zum Kaffee trinken. Am beliebtesten ist übrigens der Cappuccino.
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2: Ja, wir sind dann einmal diese, glaube ich, wilde Maus heißt das, sind wir gefahren und irgendwo in einer Kurve. 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
28: Mit Hannes Harp. Die Lage am heimischen Arbeitsmarkt bleibt angespannt. Ende des Vormonats sind über 375.000 Menschen ohne Job oder in Schulung gewesen, sagt das Arbeitsmarktservice. Das sind um 2,3% mehr Menschen im Vergleich zum August im Vorjahr. Vorsichtig, gute Nachrichten gibt's bei den arbeitslosen jungen Menschen, sagt AMS-Chefin Petra Draxl.
29: Dass die Jugendarbeitslosigkeit, die Anzahl der Personen bis 25 sich stabilisiert hat, dass es hier kein Steigen mehr gibt. Gleichzeitig mit großer Sorge beobachten wir schon die Leerstellenlücke. Also es gibt

0: wesentlich mehr lehrstellensuchende Jugendliche als offene Lehrstellen.
1: Auch bei den Männern haben leicht mehr wieder einen Job gefunden. Bei den Frauen sind dagegen fast 6% mehr arbeitslos, weil es in typischen Frauenbranchen wie Gesundheit und Handel schlechter läuft. Der frühere Kicker-Liner-Geschäftsführer muss wegen Betrugsverdacht in U-Haft. Das bestätigt die Wirtschafts- und Korruptionsstaatsanwaltschaft. Es soll um einen Schaden von etwa 15 Millionen Euro gehen. Die Staatsanwaltschaft hat den Verdacht, dass der frühere Manager vor der Insolvenz Vermögen zur Seite geschafft hat und mit einer 20%-Aktion für Hochwasseropfer im September 2024 soll auch die Notlage von Menschen ausgenutzt worden sein, um Geld durch Anzahlungen ins Unternehmen zu bekommen. Gestern hat die Begutachtung für den Entwurf einer Bundesstaatsanwaltschaft als oberste Weisungsspitze geendet. Der Plan dabei ist, dass die Politik nicht mehr mitreden soll. NGOs wie Transparency International Österreich kritisieren, dass die Politik auch weiterhin Einfluss nehmen könnte. Der Plan ist, dass eine Auswahlkommission Kandidaten auswählt, dem Nationalrat vorschlägt. Das Parlament könnte sie kommentarlos ablehnen. Das muss geändert werden, sagt Transparency. Der Kaiseradler breitet sich in Österreich weiter aus und das trotz schwachen Erfolgs bei den Brutpaaren. Heuer hat es 68 Reviere der bedrohten Greifvögel gegeben. Das bedeutet ein Plus von 10% im Vergleich zum Vorjahr, ist die Info von BirdLife. Der intensive Schutz in Österreich und in den Nachbarländern Ungarn und Slowakei ist demnach erfolgreich.
2: Ganz viel Sonnenschein gibt's gerade, vor allem in Ober- und Niederösterreich. In Wien sind einige Wolken unterwegs, bei aktuell 24 Grad in Linz und St. Pölten und 26 in Wien. Ungefähr so geht's auch abends noch weiter, wobei ein paar ganz vereinzelte Regenwolken durchziehen können. Die Nacht ist trotzdem meist klar, bei Tiefstwerten um die 15 Grad. Sonne und Wolken wechseln sich auch morgen wieder so angenehm ab wie heute. Kurz kann es aber auch regnen, am ehesten nachmittags in Oberösterreich. Österreich bei Höchstwerten zwischen 27 und 29 Grad.
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2: Es ist kurz nach 17 Uhr und es ist ganz schön viel los. Wir starten mit Niederösterreich. Der Tunnel für Ösendorf auf der S1 ist in Richtung Südautobahn gesperrt. Es staut sich bis nach Rot-Neusiedl zurück. Grund ist ein Unfall. Weiter geht's in Wien. A23 in Richtung Kagran. Stau zwischen Inzersdorf und dem Handelskai. Auch in die andere Richtung, also Richtung Graz, Stau von Stadtlau bis Inzersdorf. A4 in Richtung Wien stadteinwärts. Stau von der Simmeringer Heide bis zum Knoten Prater. Insgesamt ist auch in Wien in der Stadt sehr viel los, an den typischen Stellen, zum Beispiel auf der Altmannsdorfer Straße oder am inneren Gürtel beim AKH. Oberösterreich, 10 Minuten länger dauert es auf der Umfahrung Ebelsberg statt auswärts. 15 Minuten mehr habt ihr auf der A7 in Richtung A1 ab der Prinz-Eugen-Straße und nochmal 10 Minuten mehr Fahrzeit gibt es auf der B3 und der B123 vor der Donaubrücke Mauthausen. Wir zählen auf eure Infos 0664 820 2000.
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2: 4 Monate haben wir noch. Also genau ein Viertel des Jahres ist noch übrig, um eure Neujahrsvorsätze nochmal rauszukramen und zu schauen, was ihr da wahrscheinlich eh schon wieder längst vergessen habt. Bei mir ist es ein Bingo-Board am Kühlschrank. Da muss ich mich auch noch gut dran halten, dass das noch so halbwegs aufgeht. Elton John ist auf jeden Fall auf unserer Seite mit einem Hit, der passt richtig gut. Still Standing, ein 80er.

Ihr hört Radio Arabella und dieser Mann hier, der war nicht einfach nur Sänger. Nein, er war Künstler durch und durch. Und ich glaube, ihr habt schon eine Ahnung. Die Rede ist natürlich von David Bowie. Jetzt mit meinem ganz persönlichen Lieblingshit von ihm, Let's Dance, ein 80er.

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21: Es ist 17.30 Uhr. Wir starten in Niederösterreich. Der Tunnel Vösendorf auf der S1 ist in Richtung Südautobahn jetzt wieder frei. Grund war ein Unfall. Trotzdem gibt es aber noch einen ziemlich langen Stau und zwar staut er sich bis nach Rammersdorf zurück. Wien, A23 in Richtung Kagran. Ein langer, langer Stau zwischen Inzersdorf und dem Handelskai. Und auch in die andere Richtung, also Richtung Graz, Stau von Stadlau bis Inzersdorf. A4 in Richtung Wien, stadteinwärts. Auch hier gibt es einen Stau von der Simmeringer Heide bis zum Knoten Prater. Wir schauen weiter nach Oberösterreich. 10 Minuten mehr auf der Umfahrung Ebelsberg stadtauswärts und 15 Minuten mehr auf der A7 in Richtung A1 ab der Prinz-Eugen-Straße. So, jetzt sind wir aber durch. Ich hoffe, es geht gut voran für euch. Wir zählen auf eure Infos 0664 820 2000.
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22: Im Studio Hannes Harp. Gestern hat die Begutachtung für den Entwurf einer Bundesstaatsanwaltschaft als oberste Weisungsspitze geendet. Der Plan dabei ist, dass die Politik nicht mehr mitreden soll. NGOs wie Transparency International Österreich kritisieren, dass die Politik auch weiterhin Einfluss nehmen könnte. Der Plan ist, dass eine Auswahlkommission Kandidaten auswählt, dem Nationalrat vorschlägt. Das Parlament könnte sie kommentarlos ablehnen. Das muss geändert werden, sagt Transparency. Ab heute gibt's neue Regeln in Österreich für alle, die einen Führerschein haben. Einiges wird dabei leichter, etwa für Berufskraftfahrer Ü60 mit Bus- oder Lkw-Schein oder beim

internationalen Führerschein. In beiden Fällen sind die Scheine künftig länger gültig. Deutlich strenger wird es hingegen bei der Prüfung. Wer etwa bei der Theorieprüfung schummelt, darf künftig 1,5 Jahre nicht mehr antreten und muss damit doppelt so lange warten. Wer bei der Führerscheinprüfung fliegt, kann aber künftig schon nach 12 statt 14 Tagen erneut antreten. 7 von 10 Menschen in Österreich trinken täglich Kaffee, der Großteil der Menschen aus Genuss. Das steht heute im Kaffee-Report von Market Agent. Wacher zu werden ist nicht die größte Motivation zum Kaffee trinken. Am beliebtesten ist übrigens der Cappuccino.

0: Eine ganze Woche lang hat mein Kollege Bernhard Griewitz großzügig zweite Chancen verteilt. Hallo auf Radio Arabella. Jetzt ist aber wieder alles beim Alten. Ein liebevoll strenger Quizmaster und nur Erstlingskandidaten sind erlaubt. Und diese hier, die freut sich besonders dabei zu sein. Genau so gefällt uns das.
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3: Christina aus Breitenau in Niederösterreich. Was ist deiner Meinung nach das Coolste an den 80ern oder 90ern?
4: Na, eindeutig die Musik. Das ist einzigartig. David Bowie ist cool, Queen, Madonna.
3: Okay, dann ist mal gut, dass wir das bei Radio Arabella spielen. Und was wir jetzt auch spielen, ist nur falsch ist richtig. Ich stelle 30 Sekunden lang Fragen, die du falsch beantwortest. Ab jetzt. Ein rechter Winkel hat wie viel Grad?
4: 180.
3: Wie geht das? Ariel die kleine Meerjungfrau oder Ariel die kleine Landjungfrau?
4: Landjungfrau.
3: Zu Weihnachten feiern wir die Geburt von?
4: Josef.
3: Der bekannteste Song von den Village People hat nur 4 Buchstaben. Y, M, C und?
4: E.
3: Nenne mir eine der 4 Jahreszeiten.
4: Dezember.
3: Wie heißt die Landeshauptstadt von Niederösterreich?
4: Wiener Neustadt.
3: Alles falsch, Gratulation.
4: Yay, super.
3: So, Abschlussfazit, du hast gewonnen. Wie ist es? Wie fühlt es sich an?
4: Es ist schwieriger, als ich gedacht habe. Aber super, war toll, danke.

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14: Mit Hannes Harp. Ende des Vormonats sind über 375.000 Menschen ohne Job oder in Schulung gewesen. Das sind um 2,3% mehr Menschen im Vergleich zum August im Vorjahr, zeigen die heutigen Arbeitsmarktdaten. Sorgen macht AMS-Chefin Petra Draxl, dass es immer weniger offene Lehrstellen gibt, obwohl immer mehr junge Menschen eine suchen.
15: Und es wäre so notwendig, dass diese Personen gut ausgebildet werden. Ich denke, da geht es darum, dass wir mit allen Mitteln und Möglichkeiten den Betrieben nahebringen müssen. Es sind ihre Arbeitskräfte, sie müssen ausbilden. Und wenn Betriebe das nicht mehr schaffen oder es für sie nicht möglich ist, dann wird es verstärkt eine überbetriebliche Ausbildung in Österreich brauchen. Dann wird es vielleicht auch einen Ausbildungsfonds brauchen.
14: Bei den Männern haben leicht mehr einen Job gefunden, bei den Frauen sind dagegen fast 6% mehr arbeitslos, weil es in den typischen Frauenbranchen wie Gesundheit und Handel schlechter läuft. Die Teuerung ist im Vormonat August bei 3,2% gelegen, das ist fast ein halbes Prozent mehr als im Juli. Das tägliche Leben erneut teurer gemacht haben die steigenden Preise bei Sprit und Heizöl. Das zeigt die Schnellschätzung der Statistik Austria. Positiv dagegen ist der Effekt der gesenkten Mehrwertsteuer auf bestimmte Grundnahrungsmittel. In der heimischen Autozulieferbranche wackeln erneut hunderte Jobs. Am Landesgericht Krems sind heute Anträge auf ein Sanierungsverfahren von

0: drei Gesellschaften der Pollmann-Gruppe eingelangt. Insgesamt 500 Mitarbeiterinnen und Mitarbeiter sind betroffen. Plan ist aber, einen Großteil der Beschäftigten zu halten. Grund für die Sanierung ist die Krise der Autohersteller in Europa, heißt es. Für einen historischen Moment haben sich heute zu Mittag viele Menschen in Norwegen in der Hauptstadt Oslo versammelt. Der neue König Håkon VIII. Hat im Parlament seinen offiziellen Eid auf die Verfassung abgelegt. Auf seine Frau Mette Marit hat er dabei verzichten müssen. Sie hat diesen Sommer eine neue Lunge bekommen und kämpft seit der OP mit Komplikationen wie auch heute und musste deswegen im Krankenhaus überwacht werden, sagt ihr Arzt.
1: Beim Wetter tut sich nichts. Es bleibt bei einem Sonne- und Wolkenmix mit 23 Grad in Vöcklabrück, 25 in Baden und 26 in Wien. Auch der Abend und vor allem die Nacht verläuft größtenteils klar. Bei Tiefstwerten um die 15 Grad. Morgen nochmal selbes Spiel wie heute. Der einzige Unterschied, ganz vereinzelt ein paar Regentropfen. Am ehesten nachmittags in Oberösterreich. Die Höchstwerte liegen zwischen 27 bis 29 Grad.
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1: Es ist kurz nach 18 Uhr. Wir starten in Niederösterreich. S1 Wiener Außenring-Schnellstraße Richtung Südautobahn. Zwischen dem Tunnel Rammersdorf und dem Knoten Vösendorf gibt es 5 Minuten mehr Zeit zum Einplanen. Da gibt es nämlich einen sehr dichten Nachmittagsverkehr. Auch viel los ist in Wien auf der A23 in Richtung Hagran. Ein ziemlich langer Stau zwischen Inzersdorf und dem Handelskai. Auch in die andere Richtung, also Richtung Graz, Stau von Stadlau bis Inzersdorf. Und auch im Stadtgebiet kann es immer wieder mal 5 bis 10 Minuten länger dauern. Ansonsten geht's gut voran. Wir zählen auf eure Infos 0664 820 2000.
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1: Mindestens einmal noch am Donaukanal chillen, einmal noch im Garten mit den Freunden am Abend zusammensitzen oder die Dachterrasse mit dem Partner genießen. Das geht jetzt noch sehr gut, zumindest jedenfalls für ein paar Tage noch. Am besten Radio schnappen und raus mit euch. Lionel Richie kommt auch mit und bringt einen 90er-Hit mit.
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2: Reinhard Fenrich, Wolfgang Ambros und Georg Danzer. Das war die berühmteste Austropop-Band. Ja, ich glaube, man kann sogar sagen, aller Zeiten. Ihr Name? Austria 3. Und genau die drei habe ich jetzt für euch. Mit einem Song, den sicher ganz, ganz viele von euch kennen und lieben. Und das jetzt auch noch in der Live-Version. Die Blume aus dem Gemeindebau. Auf Radio Arabella.

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13: Es ist genau 18.30 Uhr und Leute, wenn ich ganz ehrlich bin, ich werde am liebsten einfach weg schon von der Verkehrskarte. Aber nein, ich lasse euch natürlich nicht im Stich. Wir gehen alles eins nach dem anderen durch und starten in Niederösterreich. Über eine Stunde Zeitverlust aktuell auf der S1 in Richtung Südautobahn, kurz vor dem Tunnel Vösendorf wegen eines defekten Fahrzeuges. Da ist nur der Pannenstreifen frei und der Stau, der geht bis Schwechat Ost zurück. Ausweichen geht jetzt noch über die A4 und die A23 und jetzt kommt aber die Krux, wir schauen nach Wien. Wien, Stau gibt es nämlich auch auf der A4 stadteinwärts ab der Simmeringer Heide, hier ist aber zumindest noch weniger los. A23 Richtung Kagran, ein langer Stau zwischen der Hansenkurve und dem Handelskai und auch in die andere Richtung, also Richtung Graz, von Hirschstetten bis Favoriten. Und auch im Stadtgebiet in Wien kann es immer wieder mal 5 bis 10 Minuten länger dauern. Wir zählen auf eure Infos 0664 820 2000.
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14: Im Studio Hannes Harp. Gestern hat die Begutachtung für den Entwurf einer Bundesstaatsanwaltschaft als oberste Weisungsspitze geendet. Der Plan dabei ist, dass die Politik nicht mehr mitreden soll. NGOs wie Transparency International Österreich kritisieren, dass die Politik auch weiterhin Einfluss nehmen könnte. Der Plan ist, dass eine Auswahlkommission Kandidaten auswählt, dem Nationalrat vorschlägt. Das Parlament könnte sie kommentarlos ablehnen. Das muss geändert werden, sagt Transparency. Ab heute gibt's neue Regeln in Österreich für alle, die einen Führerschein haben. Einiges wird dabei leichter, etwa für Berufskraftfahrer Ü60 mit Bus- oder Lkw-Schein oder beim internationalen Führerschein. In beiden Fällen sind die Scheine künftig länger gültig. Deutlich strenger wird es hingegen bei der Prüfung. Wer etwa bei der Theorieprüfung schummelt, darf künftig 1,5 Jahre nicht mehr antreten und muss damit doppelt so lange warten. Wer bei der Führerscheinprüfung fliegt, kann aber künftig schon nach 12 statt 14 Tagen erneut antreten. 7 von 10 Menschen in Österreich trinken täglich Kaffee, der Großteil der Menschen aus Genuss, das steht heute im Kaffee-Report von Market Agent. Wacher zu werden ist nicht die größte Motivation zum Kaffee trinken. Am beliebtesten ist übrigens der Cappuccino.
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0: Gut 4 Monate ist es her, als wir alle gemeinsam zu diesem Hit hier tanzen gelernt haben.
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0: Eurovision Song Contest 2026 in Wien. Den Tanzschein haben wir uns alle bei Cosmo abgeholt. Und jetzt ist die Frage, wer vertritt unser Land nächstes Jahr in Bulgarien?
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0: Eurovision-Fans, aufgepasst. Ja, es ist schon wieder soweit. Die Suche nach dem neuen Talent für nächstes Jahr geht los und alle dürfen mitmachen. Egal ob Solo-Act, Band oder Duo, alle Genres dürfen sich ebenfalls bewerben. Auch hier gibt es keine Limits. Ihr müsst nur alle mindestens 18 Jahre alt sein. Falls ihr noch keinen eigenen Song habt, müsst ihr jetzt allerdings anzahnen. Den braucht es nämlich für eure Bewerbung und dafür habt ihr nur mal bis zum 18. September Zeit. Also toi toi toi, ab ins Studio, nehmt was Cooles auf und vielleicht wird's ja was.

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7: Im Studio Hannes Haab. Rund um den mutmaßlichen Anschlag mit einer Sprengstoffdrohne am Flughafen Leipzig Anfang des Monats macht die deutsche Bundesregierung heute Russland dafür verantwortlich. Die Ermittlungen der Polizei und der Geheimdienste haben ergeben, dass Russland dahinter steckt, sagt der deutsche Innenminister Dobrindt. Deutschland hat daher den russischen Botschafter einbestellt. Das russische Generalkonsulat in Bonn wird geschlossen. Deutschland will auch seine kritische Infrastruktur besser schützen. Im deutschen Bundesland Brandenburg hat es heute eine Explosion an einem Umspannwerk nahe eines Kohlekraftwerks gegeben. Der Kraftwerksbetreiber spricht von einem Anschlag. Dabei hat die Polizei mehrere ungewöhnliche Sprengsätze gefunden. Sie sollen Silvesterraketen ähneln. Ein Block des Kraftwerks sei ausgefallen, die Stromversorgung funktioniert aber, heißt es. Ab heute gelten neue Regeln für Führerscheinbesitzer in Österreich. Erleichterungen gibt es etwa für Berufskraftfahrer mit C- oder D-Schein sowie bei internationalen Führerscheinen, die künftig länger gültig sind. Deutlich strenger wird es hingegen bei der Prüfung. Wer etwa bei der Theorieprüfung schummelt, darf künftig 1,5 Jahre nicht mehr antreten und muss damit doppelt so lange warten.
8: Die letzten Sonnenstrahlen kämpfen jetzt noch um eure Aufmerksamkeit mit aktuell 20 Grad in Wels und St. Pölten und 22 in Wien. Die Nacht heute ist meist klar. In Ober- und Niederösterreich kann es etwas Nebel geben, bei Tiefstwerten um die 15 Grad. 27 bis 29 gehen sich morgen bei einem Sonne-Wolken-Mix wieder aus.
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8: Es ist kurz nach 19 Uhr und wir schauen nach Niederösterreich. Da hat sich die Situation extrem gebessert. Auf der S1 in Richtung Südautobahn mittlerweile nur mehr 15 Minuten länger dauert es zwischen Schwechat Ost und dem Tunnel Vösendorf. Und auch in Wien schaut es deutlich besser aus. A23 in Richtung Kagran. Der Stau ist aber noch relativ lang zwischen dem Labergtunnel und dem Prater. Wir zählen auf eure Infos 0664 820 2000.
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1: ¡Ay! Wenn ihr schon mal in London wart, dann kennt ihr vielleicht Camden Town. Da gibt's einen richtig coolen Markt. Für mich ein absoluter Muss für jeden London-Trip. Und genau von dort, also aus der Gegend, kommt die nächste Band hierher. Madness. Jetzt mit einem 80er auf Radio Arabella. Ich wünsche euch einen richtig lässigen Abend.

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8: Es ist 19.30 Uhr und es ist überall schon ziemlich gut, aber in Wien zwickt es noch ein bisschen. Und zwar auf der A23 in Richtung Kagran. Der Stau ist aber schon ziemlich kurz, nur mehr zwischen dem Labergtunnel und dem Prater. Und in Richtung Graz zwischen Stadtlau und dem Absbergtunnel jeweils ein paar Minuten mehr einplanen. Kommt gut nach Hause.
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2: Und von diesem Song hier gibt es schon zigtausende Covers, weil er halt einfach so schön ist. Sweet Child of Mine im Original von Guns N' Roses mit wilder Gitarre und schriller Rockstimme. Jetzt aber mal ganz anders, ganz entspannt für euch zum Abschalten. Sweet Child of Mine in der Chill-Version.

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7: Im Studio Hannes Haab. Die deutsche Bundesregierung sieht Russland als Drahtzieher hinter dem offenbar misslungenen Anschlag mit einer Sprengstoffdrohne am Flughafen Leipzig Anfang des Vormonats. Das sagt Innenminister Dobrindt heute. Ergebnisse der Polizei und der Geheimdienste ergeben ein eindeutiges Muster. Als Reaktion hat Deutschland den russischen Botschafter in Berlin einbestellt. Das russische Generalkonsulat wird geschlossen. Auch Strafen gegen die russische Schattenflotte werden verstärkt. Rückendeckung für Berlin kommt von der EU-Kommission, schreibt EU-Chefin Ursula von der Leyen auf Social Media. Die Teuerung ist im Vormonat August bei 3,2% gelegen. Das ist fast ein halbes Prozent mehr als im Juli. Das tägliche Leben erneut teurer gemacht haben die steigenden Preise bei Sprit und Heizöl. Das zeigt die Schnellschätzung der Statistik Austria. Positiv dagegen ist der Effekt der gesenkten Mehrwertsteuer auf bestimmte Grundnahrungsmittel. 7 von 10 Menschen in Österreich trinken täglich Kaffee. Der Großteil der Menschen aus Genuss, das steht heute im Kaffee-Report von Market Agent. Wacher zu werden ist nicht die größte Motivation zum Kaffee trinken. Am beliebtesten ist übrigens der Cappuccino.
8: Es steht uns ein ruhiger Abend und auch eine ruhige Nacht bevor. Über Wien ist sie sternenklar und auch in Ober- und Niederösterreich gibt es lediglich etwas Nebel. Bei Tiefstwerten zwischen 10 und 18 Grad. Morgen gibt es so wie heute nochmal ein Sonnewolken hin und her. Meist bleibt es dabei auch trocken. Nur in Oberösterreich kann es am Nachmittag hier und da mal kurz nass werden. Die Höchstwerte 27 bis 29 Grad.
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4: Im Studio Hannes Haab. Die deutsche Bundesregierung sieht Russland als Drahtzieher hinter dem offenbar misslungenen Anschlag mit einer Sprengstoffdrohne am Flughafen Leipzig Anfang des Vormonats. Das sagt Innenminister Dobrindt heute. Ergebnisse der Polizei und der Geheimdienste ergeben ein eindeutiges Muster. Als Reaktion hat Deutschland den russischen Botschafter in Berlin einbestellt. Das russische Generalkonsulat wird geschlossen. Auch Strafen gegen die russische Schattenflotte werden verstärkt. Rückendeckung für Berlin kommt von der EU-Kommission, schreibt EU-Chefin Ursula von der Leyen auf Social Media. Die Teuerung ist im Vormonat August bei 3,2% gelegen. Das ist fast ein halbes Prozent mehr als im Juli. Das tägliche Leben erneut teurer gemacht haben die steigenden Preise bei Sprit und Heizöl. Das zeigt die Schnellschätzung der Statistik Austria. Positiv dagegen ist der Effekt der gesenkten Mehrwertsteuer auf bestimmte Grundnahrungsmittel. 7 von 10 Menschen in Österreich trinken täglich Kaffee, der Großteil der Menschen aus Genuss. Das steht heute im Kaffee-Report von Market Agent. Wacher zu werden ist nicht die größte Motivation zum Kaffee trinken. Am beliebtesten ist übrigens der Cappuccino.
5: Es steht uns ein ruhiger Abend und auch eine ruhige Nacht bevor. Über Wien ist sie sternenklar und auch in Ober- und Niederösterreich gibt es lediglich etwas Nebel bei Tiefstwerten zwischen 10 und 18 Grad. Morgen gibt es so wie heute nochmal ein Sonnewolken hin und her. Meist bleibt es dabei auch trocken. Nur in Oberösterreich kann es am Nachmittag hier und da mal kurz nass werden. Die Höchstwerte 27 bis 29 Grad.
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3: Es steht uns ein ruhiger Abend und auch eine ruhige Nacht bevor. Über Wien ist sie sternenklar und auch in Ober- und Niederösterreich gibt es lediglich etwas Nebel bei Tiefstwerten zwischen 10 und 18 Grad. Morgen gibt es so wie heute nochmal ein Sonnewolken hin und her. Meist bleibt es dabei auch trocken. Nur in Oberösterreich kann es am Nachmittag hier und da mal kurz nass werden. Die Höchstwerte 27 bis 29 Grad.
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1: Es steht uns ein ruhiger Abend und auch eine ruhige Nacht bevor. Über Wien ist sie sternenklar und auch in Ober- und Niederösterreich gibt es lediglich etwas Nebel bei Tiefstwerten zwischen 10 und 18 Grad. Morgen gibt es so wie heute nochmal ein Sonnewolken-Hin-

0: her. Meist bleibt es dabei auch trocken. Nur in Oberösterreich kann es am Nachmittag hier und da mal kurz nass werden. Die Höchstwerte 27 bis 29 Grad.
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